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Es ist zum Schammer. 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
12: Guten Tag, willkommen bei Speak Out Loud, einer Redaktion von Sendung von Radio T. Heute, am 12. Oktober, widmen wir uns die Eröffnung der interkulturellen Wochen, die genau vor einem Monat, am 12. September, stattfand. Aber zuerst hört ihr die Nachrichten, Chemnitz, Deutschland und weltweit, mit Carolina.
13: Hallo, hier ist eure Carolina Mentos. Und ich bin für die Nachrichten zuständig. Fangen wir damit an. Was war los? Unter anderem war ja im September das Lichtkunstfestival, wo ungefähr 38.000 Gästen da sein gewesen sollen. Die interkulturelle Woche war ja auch da. Ich hoffe, ihr habt einige Termine wahrgenommen. Vom 2. Oktober bis zum 10. Oktober war ja auch nach der internationalen Filmfestival Schlingel. Was war in Deutschland so los? Am 30. September die Pflegereform beschlossen. Kinderlose dürfen oder sollen künftig mehr in die Pflegeversicherung einzahlen. Auf der Welt? Wisst ihr, was da passiert ist? Marokko hat

die interkulturelle Woche in Chemnitz statt und dies zum 35. Mal. Bundesweit gibt es sie seit den 70er Jahren und in Chemnitz seit 1991. Die Eröffnung ist immer ein Fest der Sinnen, Musik erklingt, es gibt eine reiche Vielfalt an verschiedenen Essensständen, Kunstwerke, viele freundliche Menschen und ja, eine freundlichen, fröhlichen und respektvollen Miteinander. In unseren Zeiten, wo manche Stimmen glauben lassen wollen, Migration, Vielfalt der Kulturen seien eine Gefahr, war es eine erneute Wohltat zu sehen, wie wohltuend, bereichend es ist, wenn Menschen aus verschiedenen Kulturen zusammenkommen und feiern. Nach der Eröffnung am 12. September folgten dann zwei Wochen Programm mit Lesungen, Konzerte, Theateraufführung, Austausch und so weiter. In Chemnitz werden die IKWs, also der Kürzel für interkulturelle Wochen, federführend von Migrationsbeirat, Aguia, Verein Sozial- und Jugendarbeit und von der Lila Villa durch den Akzenteverein organisiert. Seit 2019 eröffnet auch musikalisch die interkulturelle Wochen den internationalen Chor Unity. Der Chor, den ich Leben gerufen habe und das Glück habe zu leiten, steht ebenso für einen respektvollen, was an sich selbstverständlich sein sollte, integrativen, interkulturellen Miteinander. Wir hören jetzt ein Lied von den Unities. Chemnitzer sind wir.

0: Zur Eröffnungsfeier der interkulturellen Wochen am 12. September war unser Power-Trio Federica, Fatima und Hedda im Einsatz und haben einige Interviews geführt. Auch durch die verschiedenen Vereine sieht man, wie Vielfalt in Chemnitz gelebt wird, und zwar täglich durch das ganze Jahr. Aufgrund der vielen Interviews spielen wir mehreren hintereinander ab, und zwar erstmal ein Interview mit Fatima und Mikve. Dann Hedda hat die Stadtteilmütter interviewt, Pfeffa den Sprachcafé und Fatima den sächsischen Flüchtlingsrat. Es war eine Live-Sendung von 2 Stunden.
1: Mein Name ist Stefan.

0: von Weingart. Ich habe früher im Stadtarchiv gearbeitet. Man hat ganz überraschend eine alte Mikwe, ein altes jüdisches Ritualbad bei den Ausgrabungen gefunden, die 2022 in dem Gebiet vor der alten Johanneskirche durchgeführt wurden.
1: Können Sie uns sagen, was jetzt mit dieser Mikwe, was geplant ist mit der Mikwe und welche Initiative auch jetzt dahinter steht?
0: Das ist eine sehr schwierige Frage. Die Archäologen haben gesagt, diese Mikwe ist aus Ziegeln. Und es ist entstanden an einer Stelle, wo der Gablenzbach floss und Grundwasser zugänglich war. Und es ist sehr schwierig, dass man nicht genau weiß, wie sich diese alten Steine dort verhalten. Zum Beispiel gab es einen Vorschlag, ein archäologisches Fenster dort zu errichten. Und deshalb hat man es eingehaust in eine Art Kokon. Man kann es also nicht direkt besichtigen. Deshalb hat sich eine Arbeitsgruppe gebildet, die sich überlegt hat, wie kann man denn diesen außerordentlichen Fund, der für unsere Stadt etwas ganz Besonderes darstellt, der nicht nur für unsere Stadt, sondern für ganz Sachsen, sichtbar machen. Und deshalb haben wir diese Ausstellung geschaffen in dem Rondell vor der alten Johanneskirche, wo man sich nach wie vor über diesen Mikwe informieren kann, über Hintergründe, wozu brauchte man ein solches Ritualbad, ein jüdisches Tauchbad, auch was gibt es für Ideen, wie könnte es entstanden sein, denn in unserer Stadt haben bis zum 19. Jahrhundert keine Juden gelebt in einem ganz langen Zeitraum, weil es Juden strikt verboten war, sich hier in Sachsen niederzulassen und Grundeigentum zu erwerben.
1: Danke. Für was ist denn eine Mikwe?
0: Bei den Juden ist es so, dass die Frauen nach alter Sitte sich einmal im Monat einer rituellen Reinigung nach der Regel unterziehen mussten oder nach der Geburt eines Kindes.
1: Ja.
0: Ja, sie musste in kaltes Wasser steigen, alle Kleidung ablegen, allen Schmuck ablegen und dann hinuntersteigen in Begleitung einer sogenannten Badefrau, die das genau überwacht hat. Es gibt ja große Gemeindemikwen in anderen Städten, wo es große jüdische Gemeinden gab.
1: Ja.
0: In Chemnitz gab es in dieser Zeit, die man vermutet, wo die Mikwe entstanden ist, keine jüdische Gemeinde.
1: Ja.
0: Ja? Das heißt, es war hier in Chemnitz ein verborgener Ort. Wir vermuten, dass das in diesem Keller ein nicht bekannter Ort war, wo eine sogenannte Kellermikwe bestanden hat.
1: Wir kommen so langsam zum Schluss von unserem Interview. Aber mich würde interessieren, gibt es Sicherheitsvorkehrungen, dass die alte Mikwe hier in Chemnitz nicht irgendwie beschädigt wird?
0: Da sind ja keine Fachleute dafür. Okay. Das sind die Archäologen.
1: Ach so, aber
0: die Archäologen haben entschieden, dass die Mikwe doch erstmal provisorisch zugeschüttet wird und in einen sogenannten Kokon eingebaut wurde.
1: Das ist also der Schutz.
0: Ja, es wird überwacht, wie sich dort die Situation verhält, ob man diese Mikwe in Zukunft vielleicht einmal wieder zugänglich machen könnte.
1: Ich danke Ihnen für das Interview. Wenn Sie wollen, können Sie noch ein Schlusswort von sich aus sagen.
0: Es ist für unsere Stadt wenig bekannt, dass auch sie eine jüdische Geschichte hat.
1: Ja.
0: Ja? In anderen Städten ist das doch mehr bekannt. Und deshalb ist es eine ganz besondere Entdeckung, eine alte Mikwe in unserer Stadt, dass sie dort bestanden hat.
2: Ich heiße Marina Krustalova. Ich vorstelle das Projekt Stadtperlmutter, wie gehört zu Solaris FCU. So, das ist ein Projekt für Frauen mit Migrationshintergrund. Wir helfen gerne Frauen aus verschiedenen Ländern, sich besser in die deutsche Gesellschaft zu integrieren. Im Rahmen unserer Projekte haben wir verschiedene Aktivitäten, die helfen Frauen, zum Beispiel deutscher Unterricht, einmal pro Woche, einmal pro Monat, jeden dritten Freitag, haben wir unser offenes Frühstück für Frauen. Das ist auch eine sehr gute Gelegenheit für Frauen, neue Kontakte finden, neue Freunde finden, Spaß haben und deutsche Sprache lernen. Auch wir haben verschiedene Infoveranstaltungen. Wir erzählen, wie das läuft in Deutschland, über das Schulsystem, wie kann man Ausbildung finden, wie kann man selbstständig auch sein, besonders Migrantinnen.
3: Also ihr habt es gehört, alle, die sich irgendwie auch alleine fühlen, weil ich denke, das ist das Erste, womit man zu kämpfen hat in einem fremden Land, dass man sein Netzwerk noch nicht hat. Was bietet ihr heute an?
2: Wir bieten heute unseren Infostand. Auch wir haben ein paar Aktivitäten. Wir machen unseren Projekt-Talisman zusammen und Glitter für kleine Kinder und für Frauen, wenn die wollen auch so. Ich würde gerne ein paar Worte sagen, wo kann man uns finden. Unser Büro ist Irkutsker Straße 15, bei Solaris auch, das mehrere Generationen Haus. Dort man kann uns finden. Wenn Sie wollen mehr wissen, Sie können in Google schreiben Stadtteil Mitte Chemnitz und Sie finden viele, viele Informationen über unsere Veranstaltungen, viele Videos, was machen wir, wie wir das machen und so weiter.
3: Und jetzt eine persönliche Frage, wenn du erlaubst. Wie bist du zu dem Projekt gekommen?
2: So am Anfang, das war Speak Out Loud. Deswegen, ich bin sehr, sehr glücklich, dass habe ich heute diese Gelegenheit. Und danach, ich war eine Teilnehmerin bei einem Projekt Profil Plus. Das war ein sehr interessantes Projekt, auch für Migrantinnen. Aber das war als Mentor und Mentee. Und ich bin zu diesem Projekt als Mentee gekommen. Danach ich war dort Mentor. Danach kommt dieses Projekt Stadtteilnote. Man kann sagen, das ist die gleiche Sache. Dass Migrantinnen helfen anderen Migrantinnen. Und egal, lebst du hier lange Zeit oder kurze Zeit, wenn du brauchst Hilfe, herzlich willkommen. Wenn du hast Kraft, anderen Menschen, Frauen helfen, herzlich willkommen. Weil nur Migrantinnen verstehen, wie das schwierig ist. Wie hast du gesagt, in neues Land, neues Leben aufbauen. Deswegen, wir helfen gerne. Das ist sehr wichtig, wissen, was kann man hier machen, welche Möglichkeiten er hat und so weiter.
3: Und wenn jetzt jemand zu Hause sitzt und sagt sich, Mensch, das klingt so toll, ich möchte dieses Projekt unterstützen. Ich bin vielleicht selber nicht Migrantin, aber ich habe großes Verständnis, weil auch Leute in Deutschland ziehen um, und haben sicher auch Herz dafür dass, und Verständnis dafür, dass man sich neu finden muss oder dass man fremd irgendwo ist und es dauert, bis man die Kontakte knüpft und so. Wenn euch jemand unterstützen will, wie konnte er mit euch in Beziehung treten?
2: Ja, natürlich. Auf der Webseite Solaris, wir können unser Projekt finden. Auch Sie können persönlich zu unserem Büro in Irkutsker Straße kommen, 15. Oder herzlich willkommen zu unserem Frühstück. Das ist jeden dritten Freitag von 10 bis 12. Wir sind offen für alle Menschen, die Kraft haben, Lust und Zeit, anderen Menschen helfen, besonders Migrantinnen.
3: Ist etwas, was ihr gerade für ein aktuelles Projekt bräuchtet, was vielleicht verrückt ist, keine Ahnung, ein großes Partyzelt oder etwas, wo ihr gerade sucht, was wir hier publik machen konnten?
2: Ehrlich gesagt, wir suchen immer aktive Frauen.
3: Das ist schön.
2: Weil Menschenkraft, Frauenkraft, das ist, was brauchen wir wieder. Die Frauen machen bei uns, das ist Ehrenamtliche. Und sie sind auch beschäftigt mit Familie, mit Arbeit, bundesfreiwillige Arbeit oder andere Arbeit. Zum Beispiel meine Menti, sie hat am Anfang, sie war Menti, sie hat mit B1-Kurs, wir haben uns dort getroffen. Danach sie hat bundesfreiwillige Arbeit gefunden, ein Jahr. Und jetzt sie ist Lehrerin in einer privaten Schule. Deswegen das ist ein sehr gutes Vorbild, wie das läuft bei uns. Wenn die Frau willst eine Unterstützung finden, wir geben gern alles. Unsere Zeit, unsere Kenntnisse, unsere Kontakte.
3: Und vielleicht letzte Frage, wie viele seid ihr aktuell?
2: So, in unserem Netzwerk aus letztem Projekt und dieses, es gibt ca. 100 Frauen plus minus. Mit aktiven Frauen, das ist ein bisschen weniger. Aber auf jeden Fall, wir sind große Anzahl mit großem Potenzial.
4: Also ich komme vom Sprachencafé, vom Chemnitzer Sprachencafé. Das ist bereits seit 2017. Mein Name ist Sibylle Nitschke.
5: So, was für Angebot ist dieses Sprachcafé?
4: Seit dieser Zeit treffen wir uns einmal in der Woche, und das ist jeden Donnerstag, von 15 bis 17 Uhr, um miteinander zu quatschen, also zu sprechen. Ne? Das heißt, wir haben einige Muttersprachler und dann kommen aus allen Ländern, kann man sich so vorstellen, zu uns Menschen, die einfach Deutsch üben wollen.
5: Okay, woher kommen eure Teilnehmer?
4: Das sind Arabisch Sprechende, zum Beispiel aus Syrien oder aus dem Libanon, aber es gibt auch Afghaninnen, es gibt Ukrainerinnen, Peru, Venezuela.
5: Ja. Und wie läuft euer Sprachcafé so normalerweise?
4: Was wir genau machen, das ist eigentlich ganz einfach. Das ist im Kunstsammlung Chemnitz im Auditorium.
5: Aha.
4: Also das ist ja ein großer Raum. Meistens ist ein Deutscher an einem Tisch und alle anderen setzen sich so drumherum. Man kennt sich jetzt mittlerweile schon über die Zeit und ja, redet einfach. Wie war deine Woche? Was ist Spannendes passiert? Manchmal gibt es auch die Frage nach Hilfe. Ne? Was kann ich machen? Viele suchen ja Arbeit. Und die meisten unserer Teilnehmerinnen und Teilnehmer sind tatsächlich Leute, die ihre Sprachprüfung machen.
5: Aha.
4: Ja, die kommen also aus den Sprachkursen, kriegen auch die Empfehlung, dass sie da noch außerhalb ihrer Freizeit einfach Deutsch üben können, ne? Und um besser Deutsch zu sprechen. Das ist unser wichtigstes Angebot.
5: Ja.
4: In zwei Wochen zum Beispiel wollen wir mal einen Wandertag machen, also auch am Wochenende mit den Familien wandern, mal sehen, wie viele da mitkommen. Oder planen auch jetzt mal einen Theaterbesuch oder einen Konzertbesuch.
5: Haben Sie schon sprachliche Entwicklung in den Teilnehmern gesehen? Wie fühlen Sie sich dazu?
4: Vorgestern war ja ein Sprachencafé und dann sagte einer, guck mal, ich habe gerade die Ergebnisse von meinem Sprachkurs vom Test gekriegt, dieses B2, und ich habe den Bestand mit gut bestanden oder so. Und dann feiern natürlich alle ihn. Ja, na, manchmal ist das auch nicht so. Dann machen wir Mut. Das Level oder das Niveau, das Sprachniveau ist ganz verschieden. Und
5: ja,
4: das braucht aber keiner Angst zu haben. Also nicht verstanden wird, schlussendlich nehmen wir dann eben auch noch mal das Handy zur Hand.
5: Das ist definitiv für Menschen mit Migrationshintergrund,
4: ja,
5: so ein Angebot in der Stadt zu haben, auch um sich selbst zu ermutigen, kann meinen eigenen Beitrag leisten, und die deutsche Sprache empowert mich.
4: Bekommt man dann beruflich eine Perspektive?
5: Absolut.
4: Und darum geht es ja. Das ist die eine Seite, aber die andere Seite ist eben auch, dass wir für viele ein sozialer Anlaufpunkt sind.
5: Mhm.
4: Also ne, es entstehen ja dann Freundschaften, Bekanntschaften, Freundschaften. Man unterhält sich dann eben nicht nur oberflächlich, sondern es geht dann tatsächlich um persönliche Probleme. Dann ist es ein guter Rahmen, auch darüber mal zu reden. Ne? So jemanden in den Arm zu nehmen.
5: Und ich glaube auch nach der Pandemie und diese gezwungene isolierte Zeit, haben wir sowas auch gebraucht.
4: Ja, wir brauchen das. Schau dich um in diesem Land. Gibt es ja auch tatsächlich Veränderungen in der Politik.
5: Ja.
4: Es gibt unzufriedene Menschen, die dann auch total so andere Parteien wählen oder so. Es ist im Grunde genommen auch ein bisschen ein sicherer Hafen für die kurze Zeit.
5: Wieso ist eure Präsenz zur Fest der Kulturen so wichtig?
4: Ach, wir sind ja schon so seit 6 Jahren, sagt die Barbara Edler, die ist eine der Gründerinnen. Warum sind wir hier? Weil unser Platz hier ist. unter den ganzen verschiedenen, ganz verschiedenen Menschen. Ich fühle mich hier ganz wohl und ich denke, das geht uns allen so.
5: Absolut. Kurze Zusammenfassung. Wo können unsere Zuhörer euch finden und an welchen Tag, um welche Uhr findet das Sprachcafé statt?
4: Jeden Donnerstag von 15 bis 17 Uhr im Auditorium der Kunstsammlung in Chemnitz, also auf dem Opernplatz. Na?
5: Super.
6: Wir sind Katharina, meine Kollegin. Ich bin Conny.
7: Ja, wir sind zu zweit aus Sächsischer Flüchtlingsrat und wir arbeiten mit Frauen und Männern mit Migrationshintergrund und beraten für verschiedene Fragen mit Anerkennung, Uniabschluss und andere Abschluss auch. Und wie läuft Arbeitsmarkt. Wir beraten zur Vorbereitung die Frauen auf dem Weg zum Arbeitsmarkt.
1: Es ist ja der Sächsische Flüchtlingsrat Chemnitz. Heißt also, es gibt noch andere sächsische Flüchtlingsräte?
7: Nicht nur Sachsen, sondern auch, in andere Länder auch.
1: In andere Bundesländer. Mhm. Und wie viele gibt es denn in Sachsen?
6: Also in Sachsen haben wir 3 feste Standorte. In Leipzig, in Dresden und Chemnitz. Und wir sind aber auch mobil in anderen Regionen unterwegs. Also zum Beispiel im Landkreis Mittelsachsen, Erzgebirge, Vogtlandkreis, Zwickau. Ich spreche jetzt eher die westsächsische Region an. Es gibt natürlich auch in Bautzen oder in den Landkreisen um Leipzig drumherum auch Beratungsstellen. Und auch unsere Kollegen und Kolleginnen sind sehr mobil unterwegs.
1: Was sind eure Projekte?
7: Ja, unsere Zielgruppe ist die Frauen mit Migrationshintergrund und die haben keinen Deutschpass und wir unterstützen auf dem Weg zum Arbeitsmarkt. Wir beraten verschiedene Fragen, was verbinden mit Aufenthaltstiteln.
6: Katharinas Projekt ist vor allem auch eine ganz, ganz wichtige und coole Sache für auch für unser Projekt, finde ich, weil es auch Gruppenveranstaltungen, Workshops gibt. Wer möchte, kann gern sich beim Projekt Sie weiß Bescheid vom Sächsischen Flüchtlingsrat noch anmelden.
1: Was gibt es denn noch weitere Facetten, die in diesem Projekt nicht sind, in deinem Projekt?
6: Die IBAS-Beratung, Anerkennungs- und Qualifizierungsberatung für Menschen mit ausländischen Berufsqualifikationen. Wir beraten Menschen, die ausländische Zertifikate haben, zum Thema, was brauchen sie für die Anerkennung, welche Dokumente sind notwendig, Übersetzungen, zuständige Behörden, Anerkennungsstellen, Kosten und Finanzierungsmöglichkeiten. Und wenn ein Anerkennungsbescheid vorliegt, erklären wir diesen Bescheid und erklären auch, was passiert jetzt oder wie kann ich mit diesem Bescheid weiterarbeiten, wie bekomme ich zum Beispiel die volle Anerkennung, wenn meine Qualifikation nur teilweise anerkannt ist.
1: Ich bin immer wieder unfassbar geflasht von euren Projekten und von eurem Engagement und es ist deswegen auch kein Wunder, dass ihr heute hier seid bei der Eröffnung der interkulturellen Wochen. Aber warum ist es euch wichtig, dennoch hier präsent zu sein?
6: Ja, weil wir glauben, es ist wichtig auch zu zeigen, dass Chemnitz sehr vielseitig ist und wir auch ein Teil dieser Vielfalt sind. Wir stehen für Menschen und für Menschenrechte, das ist uns sehr wichtig, und für Gleichbehandlung und Demokratie. Ja, es ist einfach ein schönes, buntes Fest und wir freuen uns immer wieder dabei zu sein. Wir sind jetzt schon seit vielen, vielen Jahren auch immer bei der Eröffnungsveranstaltung mit dabei.
1: Ihr habt gesagt, ihr seid seit vielen Jahren hier bei der Eröffnung. Die interkulturellen Wochen gehen auch bis zum 3. Oktober. Habt ihr eine Veranstaltung in diesen 2-3 Wochen?
6: Also wir selber als Verein nicht, aber vielleicht klinken wir uns spontan noch irgendwo ein. Also wir haben auch gehört, es ist gewünscht, irgendwo auch einen Infostand mit zu begleiten. Und
1: wir unterstützen uns gegenseitig. Das ist eine Brücke zu meiner nächsten Frage. Warum sind denn die interkulturellen Wochen wichtig?
6: Wir haben vorhin auch überlegt, wie wir auf so eine Art Frage eingehen könnten. Und sehr schön fand ich die Antwort von einem Kollegen, der sagte, Chemnitz ist auch eine Stadt der Migration. Manchmal ist es sehr sichtbar, manchmal ist es auch sehr unsichtbar. Ich finde es cool, dass es mit den interkulturellen Wochen einen sehr positiven Blick auch auf das Thema Migration gibt.

0: Wir hörten ein Lied von Arba Manila, produziert mit dem Kukayemoto Verein, Mambo Yote Yakatawa Safi von 2011. Und jetzt hört ihr die folgenden Interviews. Den kurdischen Verein mit Hedda, die Integrationsbeauftragte Etelka Kobus mit Fefa, Federica, Aufstehen gegen Rassismus mit Fatima und die Madaskar-Gruppe, die Fatima und Hedda interviewt haben.
1: Hallo, hier ist nochmal Hedda von Speak Out Loud. Ich begrüße ganz herzlich
2: Ali, deutsche-kurdische Freundschaftsverein.
1: Das ist wunderschön. Und wo finden wir euch in Chemnitz?
2: Bernhardstraße, 59.
1: Darf ich fragen, wie lange schon Ihr Verein tätig ist?
2: Ich glaube 2024, aber vorher, wir haben den Verein 2016.
1: Ja, aber wir können sagen, dass schon 10 Jahre lang aktiv seid.
2: Ja, ja.
1: Was bieten Sie an? Wozu laden Sie ein? Wenn jemand sich entscheidet, neu bei euch vorbeizuschauen.
2: Wir helfen zum Beispiel die Kurden. Wir lernen Muttersprache manchmal mit Kindern. Wir treffen einen anderen monatlich oder 2-3 Monate manchmal. Und wir haben den kurdischen Fest Nauruz. Wir machen jeden Jahr 21. März. Ja, wir feiern zusammen. Ja.
1: Wie können wir uns dieses Fest vorstellen?
2: Das ist der erste Tag, neues Jahr vor den Kurden.
1: Und was wird besonders gemacht?
2: Natürlich mit Essen, aber wir hören Musik und wir tanzen und wir reden mit einander. Ja. Zeigen unsere Kultur. Ja.
1: Und wenn Sie mir erzählen wollen, zum Beispiel, was essen Sie am liebsten an dem Tag?
2: Zum Beispiel, wir haben als Hauptspeise Kobe. Wir auf Kurdisch sagen Kotel, Yaprak. Und auch Reis mit Fleisch. Ja, das ist die, kann man so sagen, die Hauptspeise.
1: Das klingt schon sehr, sehr lecker.
2: Heute, viele sagen, das ist sehr schön und lecker und so, ja.
1: Und das können wir auch kosten hier heute? Etwas davon?
2: Haben. Ja, ja, können Sie probieren jetzt.
1: Na, da komme ich in jedem Fall vorbei. Wie viele Kurden sind eigentlich in Chemnitz? Haben Sie so ein bisschen Überblick?
2: Ich kann nicht bestimmt beantworten, aber ich glaube ungefähr 100 Familien.
1: Was sind noch so Aktivitäten, zu deren Sie einladen heute?
2: Heute wir haben ein eigenes Zelt. Und wir bieten die Hauptspeise, wie habe ich gesagt, Kotel und Aprach und Reis und Fleisch und Falafel.
1: Da
2: auch,
1: hätten Sie meine Tochter sofort gehabt. Da bin ich auch, muss ich sagen, neugierig. Was sind die wichtigsten Sachen, die Sie sehen, warum der Verein überhaupt für die Chemnitzer relevant ist?
2: Wir wollen zum Beispiel mit einem anderen Kontakt haben und wir haben die auch gleiche Kultur und unsere Kinder lernen die Muttersprache und wenn manchmal Probleme auch gibt, können wir helfen zu lösen oder so. Ja, das funktioniert bei uns etwas, ja.
1: Ich komme aus Kunst, da bin ich neugierig. Gibt es kurdische Künstler in Chemnitz?
2: Musik kann man sagen, ja, und ich glaube kein Tanzen, aber unsere Heimatland, wir haben zum Beispiel die Gruppe für Tanzen auch, aber hier nur Musik.
1: Wenn jetzt jemand neugierig geworden ist und hätte Lust, euch zu unterstützen, wo finden wir euch?
2: Ja, haben wir eine Gruppe in Facebook. Mala Kurdi, auf Arabisch Al-Baitul Kurdi und Kurdin Mala Kurdi.
3: Fefa hier von Speak Out Loud. Und jetzt interviewen wir Frau Kobus, Etelka.
4: Vielen Dank für die Möglichkeit.
3: Stell dich bitte vor.
4: Ich bin eine Ungarin, kam 1991 der Liebe wegen nach Deutschland und lebe auch seitdem hier in Chemnitz. Und bin verheiratet, immer noch mit diesem Mann. Und ich bin in dieser Bereich Migration durch meinen eigenen Migrationshintergrund reingerutscht. Ich habe mich dann beworben bei einem Verein, der Migrationsberatung gemacht hatte, damals auch schon. Das ist der Verein AGIUA e.V. Da habe ich mal eine ganze Weile gearbeitet und ja, und dann vieles im sozialpädagogischen Bereich. Ich habe hier an der TU Chemnitz mal Sozialpädagogik studiert und bin ja in diesem Fachbereich auch seitdem unterwegs.
3: Wer ist Frau Kobus, die Migrationsbeauftragte?
4: Die ist eigentlich nicht viel anders als die Frau Kobus privat. Ich lebe, glaube ich, meinen Job auch privat. Also das, was ich hier empfinde für die Menschen, die hier zum Beispiel heute auf dem Platz sind, das empfinde ich auch als Privatperson. Ich habe diesen glücklichen Umstand, dass ich etwas machen darf, was mich erfüllt und was mich glücklich macht und wo ich sehe, dass ich was bewirken kann.
3: Wie wichtig ist für Chemnitz so in diese interkulturelle Wochen erleben zu können? Vor allem, wenn wir die politische Lage in Ostdeutschland erleben, spüren.
4: Diese Fest hier, Interkulturwochen, ist eines der wichtigsten Feste in dieser Stadt. Es ist eine Möglichkeit für die Menschen, die hier aus anderen Ländern dazugekommen sind, sich zu präsentieren, zu zeigen. Es ist auch eine Möglichkeit der Begegnung für die einheimische Bevölkerung. Es existieren in der Welt sehr viele Vorurteile und die kann man nur durch Begegnung begegnen und auch abbauen. Und das ist hier ein Fest in der Größe eigentlich einzigartig, das so eine Möglichkeit bietet. Und das nutzen auch die Menschen, das merkt man hier heute auf dem Platz, sind sehr viele Menschen da. Sie nutzen es, sie sind freundlich. Das sind ganz viele Nationen hier, die friedlich nebeneinander stehen, wo die weltpolitische Lage oft auch gar nicht mehr eine Rolle spielt. Es ist jetzt egal, ob man Kurde oder Türke ist, Ukrainer oder Russe. Die Menschen stehen hier gemeinsam, friedlich, unterstützen sich gegenseitig. Und das erfüllt mich auch mit gewisser Hoffnung, dass es möglich ist, gut zusammenzuleben, wenn wir das wirklich wollen. Und dafür sind wir ein wahnsinnig gutes Beispiel. Ich finde, dass für Chemnitz dieses Fest auch ganz deshalb wichtig ist, weil wir haben nicht immer den guten Ruf nach außen.
3: Definitiv.
4: Es wird oft über Rassismus im Zusammenhang mit dieser Stadt geredet. Und wir zeigen hier, dass es auch anders geht und dass es ein anderes Chemnitz gibt, die sehr wohl offen ist, weltoffen ist, der friedlich und freundlich ist, der bereit ist, Menschen aufzunehmen, egal wo sie herkommen. Und
3: denkst du, es gab positive Veränderungen, Änderungen?
4: Ich denke, ja. Also ich denke, dass vieles vielen Menschen bewusster geworden ist. Auch bewusster wahrgenommen wird, dass es eben Rassismus gibt. Das gibt es hier auch, wie überall auf dieser Welt. Und dass es aber nicht okay ist, darüber wegzuschauen. Das muss man begegnen, da muss man damit arbeiten, man muss Angebote machen. Und ich denke, dass hier in dieser Richtung schon einiges passiert ist. Das war auch der Kulturhauptstadt, was dazu beigetragen hat, dass diese weltoffenere Haltung hier eingezogen ist. Und wir müssen noch daran arbeiten, ja. Das ist bei Weitem nicht perfekt in dieser Stadt. Aber wir sind auf einem guten Weg.
3: Wie können wir dich finden? Was bietest du?
4: Ich bin auf jeden Fall da. Also wenn jemand Fragen hat, kann sich gerne an mich wenden. Meine Erreichbarkeit ist ein bisschen eingeschränkt, weil ich bin alleine und wenn nicht im Büro, dann auch eben nicht erreichbar. Aber per E-Mail immer. Und ich bin offen für Fragen, auch dankbar dafür, wenn die Leute zu mir kommen und erklären, in welcher Lage sie sich befinden oder wo sie Probleme sehen. Und das ist mir dann auch egal, wer woher kommt. Also können Einheimische genauso gut kommen wie Menschen mit Migrationshintergrund. Wir haben alle Fragen und die Fragen sind dafür da, diese zu stellen, damit man auch Antwort bekommen kann.
5: Eine Initiative, die an sich keine migrantische Initiative ist, aber sie ist trotzdem hier bei den interkulturellen Wochen. Und wir haben uns trotzdem gesagt, wir wollen AGR als Aufstehen gegen Rassismus interviewen, weil das unsere Brüder und Schwestern sind, die sich für eine Welt einsetzen, wo wir keine Angst haben müssen. Stellt euch doch mal bitte kurz vor, wer ihr beide seid, bitte.
6: Also mein Name ist Gabi Engelhardt.
7: Mein Name ist Sabine Uhlmann.
6: Ja, wir waren beide die Organisatorinnen und Initiatorinnen vor 10 Jahren. Wir haben vor kurzem unser 10-jähriges Jubiläum gefeiert. AGR hat sich gegründet im Kontext dieser rassistischen Demos von Pegida. Es brauchte einfach eine breite Organisierung von so viel wie möglich Menschen, die dem was entgegensetzen. Ja, und seitdem sind wir hier in Chemnitz aktiv. Und
1: nach 10 Jahren haben wir auch ein bisschen Resümee gezogen. Die AfD ist noch stärker geworden. Und trotzdem haben wir nach wie vor das Gefühl, es hat was gebracht. Und wir sind umso wichtiger. Und gerade an solchen Tagen wie hier, wo alle zusammenkommen in so einer Welt, die wir uns eigentlich schön vorstellen, alle sind friedlich, alle sind gemeinsam. Da braucht es auch so Leute wie uns, die sagen, wir wollen das weiter, auch wenn wir nicht migrantisch sind.
5: Es geht ja nicht um migrantisch oder nicht migrantisch. Es geht eigentlich im Kerne darum, dass wir friedlich miteinander leben möchten, unabhängig von Hautfarbe, Religion, Herkunft, Sexualität. Jetzt möchte ich gerne mehr über AGR an sich erfahren.
6: Ja, also ich wollte noch ergänzen zu vorhin, wir arbeiten natürlich mit den migrantischen Communities zusammen und wir machen auch viele Veranstaltungen, wo wir auch ganz bewusst auf muslimische Organisationen zugehen, auf alle möglichen migrantischen Organisationen, weil wir denken, dass wir uns gemeinsam auch gegen Rassismus und Faschismus einsetzen. Wir haben eigentlich 3 Schwerpunkte. Das eine ist der Kampf gegen Rassismus und Faschismus. In diesem Kontext machen wir viele Veranstaltungen. Wir haben auch während des Wahlkampfs antirassistische Wahlforen gemacht, um auch die migrantischen ChemnitzerInnen zu Wort kommen zu lassen und nicht immer bloß die Bedürfnisse von nicht-migrantischen Menschen zu erfahren im Wahlkampf. Das zweite ist der Kampf gegen die AfD, also Protestaktionen machen wir gegen die AfD und so weiter. Aber auch pro Chemnitz und andere Nazis, dagegen richten wir uns und bauen mit anderen zusammen auch Protestaktionen auf. Und der dritte Punkt ist, dass wir sind ja bundesweit organisiert, uns gibt es in 70 verschiedenen Städten.
5: 70?
6: Ja, ja. Wir arbeiten mit allen zusammen, die mit uns gegen Nazis und Rassisten auf die Straße gehen wollen.
1: Man braucht viel Kraft, ein Langatmen und dadurch auch immer wieder neue Leute. Und alle, die irgendwas machen wollen, sind alle aufgerufen, sich bei uns zu melden, per E-Mail oder über Instagram, Facebook.
6: Der antimuslimische Rassismus ist bei uns ein Schwerpunktthema. Dagegen richten wir uns und arbeiten wir auch mit verschiedenen muslimischen Organisationen und Gruppen und Einzelpersonen zusammen.
5: Jetzt sind wir hier bei den interkulturellen Wochen. Was sind die interkulturellen Wochen für euch?
1: Also ich finde das schon erstmal schön, dass hier so viele verschiedene Leute da sind und dass das eigentlich die Welt ist, die man sich so vorstellt. So friedlich, alle gemeinsam, dass man sieht, man kann gemeinsames Fest machen und auch gemeinsam leben und das so wie so ein Ziel ist, wo wir ja sehen, die Angriffe, die es gibt, auch auf die interkulturelle Woche. Wenn es noch mehr AfD gibt oder andere Rechte, die das abschaffen wollen, dann wird es so ein Fest nicht mehr geben. Und die interkulturellen Wochen mit ihren ganzen Veranstaltungen, die so wichtig sind, auch um aufzuklären. Und das ist für uns auch so unser Ansporn, dass wir sagen, da müssen wir dabei sein.
6: Für mich sind die interkulturellen Wochen auch immer ein Ort, wo man sich vernetzen kann. Und es gibt wunderbares Essen.
5: Es gibt kenianisches Essen, peruanisches Essen, arabisches Essen, türkisches Essen. Das Ukrainerhaus hat auch was zu snacken. Das vietnamesische, kurdisches Essen, ungarisches Essen, sogar neben Langosch noch ungarisches Essen. Also es gibt alles, was die Welt hergibt, weil wir sind eine Welt. Und damit verabschiede ich mich auch von euch beiden. Euer letztes Wort für heute.
6: Ich finde, dass es viel mehr beworben werden muss, dass es viel mehr bekannt gemacht werden muss. Und da finde ich auch, dass die Chemnitzer Medien da noch viel mehr machen könnten, um das bekannt zu machen. Es gibt so viele internationale Menschen hier in der Stadt.
5: Ja,
6: und
5: ja,
6: das muss einfach mehr bekannt gemacht werden.
1: Hallo, hier ist nochmal Hedda von Speak Out Loud Radio mit Fatima zusammen und mit unserer tollen Gäste aus Madagaskar stand. Und ich bitte euch jetzt, euch vorzustellen.
7: Ich bin der Luva.
8: Und ich bin die Linda.
5: Ihr seid ja heute in Chemnitz. Lebt ihr auch in Chemnitz?
7: Ja, wir leben hier in Chemnitz, also seit 3 Jahren.
1: Was finden wir bei eurem Stand heute?
8: Also erstmal Essen natürlich, ne? So handgemacht, Korb, Körb, Taschen, aus Raffia heißt das Material und viel unterschiedlichen Gewürze, die meistens nur in Madagaskar gibt.
1: Und gibt ihr dazu auch Rezepte?
8: Rezept haben wir nicht, aber es gab zum Beispiel eine Frau, die einen Salat gekostet hat und dann kam die dann zurück und hat nach dem Rezept gefragt. Und ja, erst da haben wir die Köchin gefragt, wie sie das gekocht hat.
1: Ich habe gefragt, habt ihr so ein bisschen Eindruck davon, wie viele Leute aus Madagaskar in Chemnitz sind?
7: Im Moment, wir sind so ungefähr 20 und mehr im Moment. Und ja, wir haben eine kleine Community für Madagassen, die hier in Chemnitz wohnen.
5: Das heißt, ihr seid sozusagen verbunden miteinander, 20 Leute. Erzählt mal, was ihr so macht in der Community.
8: Ist ein bisschen lustig, weil wir sehen uns täglich.
5: Ach so.
8: Also wir wohnen sozusagen auf der gleichen Straße und wir sehen uns immer so. Man braucht keine bestimmte Veranstaltung, um uns zu treffen, aber gern treffen wir uns manchmal und so. Wir essen gemeinsam, vor allem bei, es gibt ein Paar hier, also der Mann ist aus Madagaskar und der wohnt hier seit 80er. Das ist quasi unser Onkel und wir treffen uns so vielleicht jede Vierteljahr bei ihm und wir essen dann gemeinsam, wir singen, wir tanzen.
1: Feiert ihr etwas Besonderes im Jahr?
8: Jeden 26.06. Da feiern wir unsere Unabhängigkeit, weil wir damals Kolonie von Frankreich waren. Und genau dieses Datum ist dann also von Madagaskar. Und es gibt ein Fest dann in Berlin und das Fest ist von der Botschaft gestaltet. Da sind meistens kleines Treffen oder das größte Treffen von Madagaskar. Wir sind ungefähr 100.
1: Das ist super interessant. Mich würde auch interessieren, wie ihr feiert.
8: Also wir waren heute auf der Bühne und wir haben 3 Lieder gesungen. Und das erste Lied war ein traditionelles Lied mit einer traditionellen Tanz. Also diese Tanz ist zur Eröffnung jedes Festes in Madagaskar. Es wird dann mit einem Mann und einer Frau getanzt. Natürlich so traditionelle Lieder aus Madagaskar werden dann abgespielt während des Festes.
1: Ich finde das wunderbar, dass wir als Chemnitz das Glück haben, dass wir das schon heute erleben dürften. Ja. Wie wichtig ist für euch, dass die interkulturelle Wochen gibt?
8: Also sehr wichtig, würde ich sagen, so für unsere Integration in der Gesellschaft, sodass auch die Welt etwas über Madagaskar kennt, weil es ist auch nicht so berühmt, ne? Das, ich denke mal, habt ihr schon Leute aus Madagaskar getroffen?
1: Ich wusste nicht, dass die alle in Chemnitz in einer Straße wohnen. Also das macht mich echt neugierig.
5: Also ich muss zugeben, ihr seid die ersten Leute, die ich aus Madagaskar kenne, sozusagen. Und als ich euren Stand gesehen habe, dachte ich, also wir müssen ein Interview mit euch machen, weil wir von Speak Out Loud sind ja auch dafür da, Leute zu repräsentieren, die nicht so viel Repräsentation bekommen, die nicht so oft gezeigt werden. Und deswegen bin ich umso glücklicher, dass ihr Ja gesagt habt, auch wenn ihr am Anfang nervös wart, aber ihr habt es richtig gut gemacht.
8: Das war eine sehr große Freude für uns, ne? Weil die Leute, wenn sie Madagaskar hören, dann verstehen sie nur exotische Tiere oder
5: Filme. Das ist es, wir alle sind mehr als nur Filme. Unser Essen.
8: Oder exotische Tiere.
5: Oder exotische.
8: Oder Urlaubsziel.
5: Oder Urlaubsziel. Und das ist sogar sehr wichtig, dass die westliche Welt oder die Deutschen hier wissen, es ist nicht nur ein Ziel, wo ihr mal für 2 Wochen Urlaub machen könnt. Es sind Menschen mit einer eigenen Kultur, mit einer eigenen Sprache, mit einer eigenen Geschichte.
1: Ja. Und ich freue mich auch wenn heute nicht der 26.06. ist. Aber schon als letztes Interview zu haben, Interview mit euch, wo wir auch in kleinem die Unabhängigkeit von Madagaskar mitfeiern können, finde ich echt großartig.
8: Das ist sehr nett von euch.
0: Und während unser Power-Trio unterwegs war mit Interviews, hat unsere Praktikantin Malak eine Straßenumfrage gemacht. Mit Vereinen aus Kenia, Iran, Ungarn, Afghanistan und der Ukraine und natürlich ihr zahlreiches Publikum.
9: Ich heiße Sajad Habibi und heute sind wir hier im Stand von Afghanischer Deutscher Verband. Der Verein, den wir haben, wir vor 2 Jahren gegründet. Und wir unterstützen diejenigen, die neu in Chemnitz sind. Wir sind auch aktiv in verschiedenen Veranstaltungen.
10: Warum sind Sie heute hier?
9: Also, das große Ziel für uns war immer, eine Brücke zu bauen zwischen deutscher Kultur und afghanischer Kultur. Weil die beiden Kulturen sind verschiedene und haben verschiedene Aspekte. Und wir wollten einfach unsere Kultur und deutsche Leute, die hier sind, einfach erklären und weiter erzählen. Und auch gegenseitig auch die deutsche Kultur also einfach kennenzulernen.
10: Was macht Ihr Verein?
9: Sprachunterstützung oder wenn jemand Helfer braucht, zum Beispiel ein Büro dazu anzurufen oder einen Brief zu schreiben oder einen Brief zu erklären oder sowas. Das machen wir in unserem Beratungstermin. Und wir haben schon einen Sprachcafé dort. Die können wir deutsche Sprache einfach üben mit den Leuten, die neu sind. Und außerdem haben wir auch deutsche Kurse, die wir anbieten von den Leuten, die haben bis jetzt keine Genehmigung oder.
10: Warum sind die interkulturellen Wochen wichtig für Sie?
9: Wir sind verschiedene Stände aus verschiedenen Ländern. Und so können wir neue Kulturen und auch neue Leute kennenzulernen und uns auch besser vorzustellen.
10: Wo können wir Sie in Chemnitz besuchen, außerhalb der interkulturellen Wochen?
9: Wir sind im Bürgerzentrum aktiv, jetzt heißt Kiesbüro in Sonnenberg. Die Adresse lautet Sonnenstraße 35.
11: Wir sind Iranian Home Chemnitz e.V.
10: Warum sind Sie heute hier?
11: Weil wir unsere Verein vorstellen und eigene besonders Getränke von Iran und etwas persisches Gebäck und ja, über unser Filmprojekt hier.
10: Und was macht Ihr Verein noch?
11: Iranian Home Chemnitz ist ein Gemeinnützigkeitsverein und wir haben verschiedene Forderungen, Projekte von wie Yalda-Nacht, wie Nowruz.
10: Warum sind die interkulturellen Wochen wichtig für Sie?
11: Weil das findet ungefähr 2 bis 3 Wochen im Jahr noch und das ist ein schöner Tag. Wir können uns von alle anderen Vereinen, andere Kulturen kennenlernen und uns auch trotzdem vorstellen.
10: Wo können wir Sie in Chemnitz besuchen außerhalb der interkulturellen Woche?
11: Im Moment, wir sind im persischen Restaurant Safran.
12: Ich bin Jacqueline Nadler und ich habe den Stand Jumbo Exotic Kenyan Food.
10: Warum sind Sie heute hier?
12: Weil heute ist es eine Kultur und ich bin hier Menschen treffen mit positiven Vibes, gut Energie und einfach bunt zu sein.
10: Warum sind die interkulturellen Wochen wichtig für Sie?
12: Weil man treffen viele international, viele Kulturen kennenlernen, unterschiedliche Menschen kennenlernen.
10: Wo können wir Sie in Chemnitz besuchen außerhalb der interkulturellen Wochen?
12: Okay, ich mache so Catering Service. Und meine Firma ist diese Jumbo Exotic Kenyan Food. Ich mache anders Catering, so Live Cooking Catering. Ich bin hier am Markt, immer von Dienstag bis Samstags.
13: Wir sind ein ukrainischer Verein, Ukraine nach Haus. Und wir sind schon in Chemnitz seit 2014 tätig. Wir haben hier unsere Spezialitäten, was Essen angeht, halt traditionelles Essen, auch die Souveniren. Und
10: warum sind Sie heute hier?
13: Weil wir wollen auch zeigen, dass wir hier in der Stadt wohnen und wollen einfach Menschen näher unserer Kultur bringen durch unser Essen und auch Sachen, die wir hier darstellen und zeigen halt.
10: Was macht Ihr Verein?
13: Wir machen sehr viel. Also wir helfen in erster Linie Ukraine halt. Wir sammeln, sagen wir so, Unterstützung in erster Linie für Kliniken, aber auch nicht nur, unterstützen viele Projekte in der Ukraine seit 2014 und seit 2022 sind wir auch Repräsentant hier und unterstützen Ukraine hier vor Ort, die hier Zuflucht suchen.
14: Wir sind der ungarische Kulturverein Chemnitz und Umgebung. Und wir vertreten die ungarische Kultur, bieten wir für die Gäste Kesselgulasch an und hausgemachte Pogadi.
10: Warum sind Sie heute hier?
14: Weil wir möchten uns hier im Chemnitz präsentieren, in der bunten Vielfalt ein bisschen schöner machen.
10: Warum sind die interkulturellen Wochen wichtig für Sie?
14: Wichtig ist, hier zu sein, dass wir uns auch zeigen, dass wir unter der 147 Vereine bzw. Nationen in Chemnitz da sind und dass die Leute uns kennenlernen und unsere eigenen Landsleute auch uns finden.
10: Wo können wir Sie in Chemnitz besuchen, außerhalb der interkulturellen Woche?
14: Wir sind jeden Monat einmal, der erste Freitag des Monats, Kasberg auf der Bayerstraße 28 in der ungarischen Restaurant Betjar Csádor.
15: Wir vertreten den Mäßigverein heute und mit Spezialität an Essen, auch in Souvenir.
10: Warum wollen Sie hier dabei sein?
15: Na, ist schön. Das ist ja, während du alles kennenlernen, weißt du, wer alles da ist und die ganze Kultur von den ganzen Ländern, die wir alles hier, wir sind selber auch vietnamesisch, das ist sehr interessant.
10: Wo können wir Sie in Chemnitz besuchen, außerhalb der interkulturellen Wochen?
15: Also ich habe eine Änderungsschneiderei auf der Barbarossa-Straße. Kannst du mich gern dort aufsuchen und mich finden.
10: Wo findet man den vietnamesischen Verein?
15: Wir haben keinen richtigen Stand. Das kostet alles. Wenn man so einen Raum hat, kostet alles. Und wir müssen uns selber finanzieren. Und wir sind mehr auf der Facebook-Seite zu finden. Und wann wir unsere Aktion in einem Jahr haben wir 4 Feste, also Neujahrsfest. Vollmondfest, vietnamesisch Frauentag.
0: Zum Schluss unserer Sendung hört ihr die Nachrichten. Diesmal besonders mit Hinweisen für Veranstaltungen in Chemnitz. Vorgestellt von Carolina.
1: Hallo, hier ist Carolina Mendoza. Mit den Nachrichten. Oktober 2026. Was wird passieren? Einiges wird passieren. Unter anderem am 14. Oktober ist in der Stadthalle die Annette Louisan. Am 16. Oktober ist das Landesjugendorchester Sachsen zu Besuch und vom 25. Oktober ab ist im Wasserschloss Klappenbach die Abschlussarbeiten der Werkstudenten unter der Ausstellung Unikate 9 zu sehen. Im Brauclub tritt der André Kramer auf mit Dirty Talking. Unter Kultur und Stadtführungen ist Folgendes anzubieten in Chemnitz. Die Stadtbibliothek bietet wiederkehrende Workshops wie Fit am Tablet und Refugees Welcome. Das war's von mir, eure Carolina Mendoza. Bis zum nächsten Mal. Bye, bye.
0: Zum Schluss hören wir einen Mix aus ungarischen Tänzen. Motiva Cenekar Tanc Enek Kovac Nori. Und dies zu Ehre der wunderbaren Etelka Kobus, die die Organisation der interkulturellen Wochen seit Jahren in Chemnitz trägt. Da, wie weltweit oder beziehungsweise bundesweit, die Förderungen immer knapper werden, rufen wir gerne zu Spenden auf, und zwar bitte auf Aguia spenden. Konto wird noch eingeblendet. Danke an allen Beteiligten für diese Sendung. Ich bin Valerie und war heute für Moderation und Musik verantwortlich. Lass uns das Motto der interkulturellen Wochen Vielfalt leben und Zukunft gestalten, miteinander im Alltag weitertragen.

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Hallo und herzlich willkommen zum Magazin für anspruchsvolle Rockmusik hier auf Radio T, sagt der Andreas. In der heutigen Sendung gibt's wieder neue Songs aus Rockrock-Alben, die in der jüngeren Vergangenheit erschienen sind, mit Bands aus den USA, Großbritannien, Norwegen, Kanada und Israel. Und ein Monumentalsong mit einer Länge von rund 20 Minuten ist auch darunter. Und natürlich habe ich die Prog News wieder im Programm.

Scenes ist ein rund 14-minütiger Song vertreten vom neuen Album Otto Motto Animus, der vom Künstler extra für das Magazin umgearbeitet wurde als sogenannter Primordial Mix. Und das Stück hat mich so überzeugt, dass ich mir das neue Album umgehend als CD zulegen musste. Haben vielleicht nicht alle Songs auf der Scheibe diese Qualität, aber insgesamt passt das schon mit dem mittlerweile 12. Studioalbum von Fido. Ihr hört jetzt einen etwas kürzeren Song daraus, und zwar Enigmatic Terminus.

Enigmatic Terminus aus der neuen Fido-Scheibe Ortomoto Animus. Wie auf allen Alben vorher waren auch diesmal wieder jede Menge Gastmusiker und Musikerinnen beteiligt. Und am 13.11. erscheint von Fido ein Live-Album mit dem Titel Orion als Doppel-CD und Dreifach-LP. So, weiter geht's mit einer

bekannten Heavy-Rockband aus London mit Haken. Die sind auch schon seit 2007 aktiv und von der U-Besetzung sind heute noch Sänger Ross Jennings, Gitarrist Richard Hanschall und Drummer Ray Hearns mit dabei. Vierter im Bunde ist aktuell ein gewisser Pete Jones als Keyboarder. Den kennt man natürlich aus der englischen Rock-Szene, nicht nur von seiner Hauptband Tiger Moth Tales. Nach bisher 7 offiziellen Studioalben und einigen EPs gibt's nun über Inside Out Music eine weitere EP von Haken mit dem Titel In a Fever Dream mit 5 neuen Songs zwischen 3 und 7,5 Minuten, ab und zu auch mit Death- und Black-Metallischen Gesangseinlagen. Im folgenden Song wird natürlich nur normal gesungen. Hier sind Haken mit Bleeding Sky.

Hacken aus London mit Bleeding Sky aus ihrer aktuellen EP In a Fever Dream. Übrigens waren Hacken Ende September, Anfang Oktober auf einer Mini-Tour durch Deutschland, Österreich und die Schweiz mit nur 5 Gigs. Ich bleibe noch in der Heavy-Prog-Ecke, es wird aber jetzt etwas eingängiger und melodischer mit Dimension Act aus Tromsø in Norwegen. Die Band wurde 2008 von Sänger Tom Vidar Salangli sowie Gitarrist und Keyboarder Marius Nielsen gegründet. 2012 erschien das Debütalbum Manifestation of Progress über das amerikanische Label Progrock Records und nun rund 14 Jahre später gibt's auch einen Nachfolger. Labyrinth of Life nennt sich das neue Werk. Neben Salangli und Nielsen gehören zur Band noch Bassist Tommy Granli und Drummer Nordeng Rö, der auch noch bei den Prog-Metallern Witham trommelt. Beide waren aber auch schon auf dem ersten Album mit dabei. Ihr hört von Dimension Act den Song Phantom Reality.

Phantom Reality von Dimension Act aus Norwegen, aus ihrem neuen Album Labyrinths of Life. Ich komme zum versprochenen Monumentalsong. Der kommt von der kanadischen Neo-Brock-Band Red Sand aus Quebec. Die hatte ich ja schon in der letzten Sendung in den Brock News für heute angekündigt, denn sie haben am 4. Oktober in Reichenbach im Bergkeller ein Konzert gegeben und da boten sie reichlich 2 Stunden lang beste Neo-Brock-Unterhaltung. Übrigens haben sie das erste Mal live im Bergkeller gespielt. Bisher waren sie nur 2 Mal im Rahmen des Art Rock Festivals im Reichenbacher Neubrennhaus zugange. Ja, zu hören gab es im Bergkeller eine Mischung aus alten und neuen Songs und die aktuelle CD A World Without War konnte man dort natürlich auch erwerben. Red Sand gibt es seit 2004. Die Band wurde damals von Gitarrist und Keyboarder Simon Caron gegründet und kann inklusive des neuen Werks auf mittlerweile 13 offizielle Studioalben verweisen. Neben Simon Caron gehören aktuell zur Band sein langjähriger Drummer Perry Angelillo. Der ist nämlich schon von Anfang an mit dabei. Sänger Michel Renaud und Bassist Henri Godbout. Letzterer hat allerdings auf dem neuen Album noch nicht mitgewirkt. Auf diesem Album stehen 5 Songs und darunter eben jener 20-minütige Titelsong. Und den hört ihr jetzt. Hier sind also Red Sand mit A World Without War.

Red Sand aus Kanada mit dem rund 20-minütigen Titelsong ihres brandneuen Albums A World Without War. Erschienen ist das Teil zunächst als Eigenproduktion, ist aber mittlerweile wohl auch vom polnischen Prog-Label Oscar Records lizenziert worden. Es folgen hier in der Sendung Bombastisches zur Nacht die Prog-News.

Vor kurzem erschienen, also am 9. Oktober erschienen, sind zwei neue Alben von amerikanischen Bands. Zum einen haben die Detroiter Symphonic Progger Art in America ihr viertes Studioalbum mit dem Titel Dreams of the Disappeared veröffentlicht und des Weiteren die US-amerikanisch-mexikalische Prog-Institution Sonic Umbra ein neues Werk namens Liminality.

am 16.10. veröffentlicht Michel St. Pierre, Gitarrist der kanadischen Neo-Brock-Band oder Bands Mystery und Huis, sein erstes Soloalbum unter dem Titel Like Father, Like Son, ist allerdings ein reines Instrumentalalbum. Ebenfalls am 16. Oktober erscheint ein neues Werk vom legendären Ex-Yes-Keyboarder Rick Wakeman. Return of the Red Planet gibt's dann in verschiedenen Ausführungen als CD und Vinyl. Und auch an diesem Tag, also am 16. Oktober, erblickt das 7. Studioalbum von Prog-Rock-Multi-Instrumentalist, Komponist und Produzent John Holden das Licht der Welt, der Titel Thresholds.

Ab 23. Oktober ist das neue Album der niederländischen Prog-Rock-Band Les Soirs unter dem Titel Tomorrow is Now Today erhältlich. Les Soirs waren ja Anfang Oktober auch live im Reichenbacher Bergkeller zugange. Die norwegische Band Arabs in Esbjerg aus Trondheim veröffentlicht am 23.10. Sorgens Kapitel als CD und LP. Ebenfalls am 23. Oktober erscheint das nach 15 Jahren Pause das neue Werk der schottischen Neo-Brock-Band Credo mit dem Titel We Are Disconnected. Und auch von den schwedischen Flower Kings gibt's ab diesem Tag ein neues Album. Das nennt sich kurz und knapp Hope und erscheint als CD und Doppel-LP im Gatefold-Cover.

Am 30. Oktober wird das neue Album der schottischen Neo-Rock-Kultband Palace unter dem Titel A Song for Tomorrow veröffentlicht. Und am gleichen Tag erscheint auch von der norwegischen Folk-Rock-Kapelle Lumsk das neue Werk Einsamt. Hätten wir noch das Veröffentlichungsdatum 6. November. An diesem Tag erscheint von Asia deren neues Album Indigo. Die Amis Glasshammer um Multi-Instrumentalist Steve Webb veröffentlichen dann, also am 6. November, ihr 23. Studioalbum unter dem Titel Black Light. Und auch ab 6.11. gibt es nach einer EP nun das offizielle und selbstbetitelte Debütalbum des niederländischen Retro-Symphonic-Rock-Trios Gates of Kiev.

zum Schluss hier in den Brock News noch einige ausgewählte Live-Termine hier in Sachsen. Die österreichische Brock-Rock-Band Blank Manuscript spielt am Freitag, dem 23.10. im Bergkeller Reichenbach. Im November sind die Münsteraner Experimentalrocker Long Distance Calling auf Tour und gastieren unter anderem am Montag, dem 2.11. in Leipzig im Werk 2. Und eine der progressivsten Ostrock-Bands, Stern Meißen, kann man meist an den Wochenenden noch irgendwo live erleben, zum Beispiel am 23.10. in Leipzig in der Peterskirche, am 24.10. in Freiberg im Tivoli und am 14.11. in Chemnitz im Karlowitz-Kongress-Center.

So, am Ende dieser Sendung habe ich noch eine interessante Band aus Israel im Programm, und zwar die Sentimental Mercenaries. Die wurde 2020 in Tel Aviv gegründet und trägt wohl eher Projektcharakter. Denn auf dem Debütalbum Chapter One aus dem Jahr 2023 gab es einen wilden Mix aus Melodic, Prog, Folk, Gothic sowie Doom und Death Metal. Also nicht mal für Heavy Metal Fans eine einfache Angelegenheit. Das Ganze war dann irgendwie ein autobiografisches Musical mit Texten von Drummer Jill E. Danach wurde Chapter 2 Leon in Angriff genommen, und da alle Beteiligten auch große Fans der frühen Merillion, also den Songs und Alben mit Fish in den 80ern sind, wurden für dieses zweite Album die Songs in diese Richtung komponiert. Fehlte eigentlich nur noch ein geeigneter Sänger, und den fand man mit Marco Vincini von der italienischen Merillion Coverband Mr. Punch. Anfang dieses Jahres erschien das Album zunächst digital, vor kurzem aber nun auch in einer limitierten Auflage als selbstproduzierte CD. Ich glaube, Just for Kicks hat noch ein paar. Auf der Rückseite des Booklets gibt es sogar eine Zeichnung, die stark an frühe Merillion Cover Artworks erinnert. Neben den schon erwähnten Jill E. und Marco Vincini waren noch Keyboarder und Bassist Dor Levin sowie Gitarrist Jochai Moyal an dem Album beteiligt. 6 der 7 Songs erinnern, wie gesagt, deutlich an die Merillion-Fish-Phase, nur der letzte Song des Albums ist wohl eher von Chapter One übrig geblieben, mit Death Metal Vocals, die von einem Gastsänger intoniert werden. Den hören wir natürlich jetzt nicht, sondern Lover's End. Hier sind die Sentimental Mercenaries.

Sentimental Mercenaries aus Israel, Lovers and Brothers aus ihrem zweiten Album Chapter 2 Leon. Ja, und dann, da noch etwas Zeit bleibt, gibt's gleich noch einen weiteren Song aus dem Album, kann ich dann nicht ganz ausspielen. Vorher darf ich mich verabschieden. Redaktion und Musikredaktion dieser Sendung hatte Andreas Thiemer. Der sagt Tschüss und wünscht euch noch einen schönen Abend. Und hier sind nochmal Sentimental Mercenaries mit Freudian Creature.

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Einwort. Grau. 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

Es ist kurz nach 19 Uhr am 13. Oktober 2026. Ihr hört den Detektor, das Infomagazin von Radio T, dem freien Radio für Chemnitz und Südwestsachsen. Am Mikrofon begrüßt euch Micha. In dieser Ausgabe schauen wir unter anderem auf den Chemnitzer Brühl, wo seit kurzem ein neues Kinder-, Jugend- und Familienzentrum seinen Betrieb aufgenommen hat. Außerdem haben wir wie immer ein paar Veranstaltungstipps für die nächsten Tage. Zunächst aber zum Programm von Radio T am heutigen Abend. Um 20 Uhr folgt auf den Detektor eine neue Ausgabe von Plastik, Pop etc., der Sendung für neue Popkultur im Zahn der Zeit von unseren Kollegen bei Coloradio in Dresden. 21 Uhr geht's dann weiter mit dem Moschclub, der Metal-Sendung von Radio T. Heute mit Philipp am Mikrofon. 22 bis 23 Uhr hört ihr hier den Radio T Musikmix. Und wenn ihr ein DAB-Radio habt und per Internetstream oder Kabel hört, könnt ihr den zum Tagesausklang noch bis 24 Uhr hören. Dann noch ein Programmtipp für den Freitagabend. In unserer Literatursendung Freizeichen erwartet euch da eine Rückschau auf die kürzlich an der TU Chemnitz abgehaltene Tagung zu Walter Moers. Zu hören sein wird dort neben 2-3 Interviews auch der Mitschnitt eines Vortrags, in dem es um Selbstbildnisse von Walter Moers geht. All das am Freitagabend, 20 Uhr bei Freizeichen. Weiter geht's jetzt mit etwas lokaler Musik aus Chemnitz. Hier sind Freud mit Meaning of Life.

Wir befinden uns im Detektor, dem Infomagazin von Radio T. Gerade gehört habt ihr die Chemnitzer Band Freud mit dem Stück Meaning of Life. Damit sind wir bei den Veranstaltungshinweisen in dieser Ausgabe. Denn am Freitagabend werden Freud im Weltecho live ihr Debütalbum präsentieren. Das Ganze trägt den Titel Necessitas, also zu Deutsch etwa Notwendigkeit. Falls ihr es für notwendig erachtet, bei dieser Release-Party anwesend zu sein, sind die Türen des Weltecho am Freitag ab 20 Uhr für euch geöffnet. Auftreten werden an diesem Abend aber nicht nur Freud selbst, sondern auch die als Special Guest geladene Selma Juran. Zudem wird es eine Aftershow-Party mit den DJs Ton und Lara geben. Ebenfalls am Freitag, allerdings schon am frühen Nachmittag, bietet die TU Chemnitz einen Vortrag über die Chemnitzer Innenstadt im Jahrhundertüberblick. Referieren wird dort der Historiker Jörn Richter vom Chemnitzer Geschichtsverein 1990 e.V.

45 im Hörsaal C10115 des neuen Hörsaalgebäudes in der Reichenhainer Straße 90. Angehörige der TU Chemnitz können den Vortrag ab 15 Minuten vor Beginn und bei ausreichend Platz kostenfrei besuchen. Für externe Besucher, die sich nicht für das Vortragsprogramm des gesamten Semesters angemeldet haben, beträgt der Eintrittspreis 10 Euro. Vom Freitag kommen wir nochmal zurück zum Donnerstag dieser Woche. Da macht die Punkband Düsenjäger auf ihrer 25 Jahre Jubiläumstour Station im IOZ Chemnitz. Vorband ist dort Custody aus Finnland mit melodischem Pop-Punk. Einlass ist 19.30 Uhr, Beginn der Veranstaltung um 20 Uhr. Und das waren die Veranstaltungstipps in dieser Ausgabe des Detektors.

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0: gibt es seit kurzem ein neues Kinder-, Jugend- und Familienzentrum namens Amica. Anlässlich der Eröffnung am vergangenen Freitag hat Maja von Radio T sich dazu mit Ria Leonhardt vor Ort unterhalten. Sie arbeitet als Betreuerin im Amica, stellt den Jugendclub kurz vor und berichtet von den Zielen, zukünftigen Veranstaltungen und Angeboten des Zentrums.
1: Mein Name ist Ria Leonhardt, ich bin 36 und ich arbeite im Amica, im Kinderjugend- und Familienzentrum auf dem Brühl.
2: Was genau ist das Amica?
1: Wie schon gesagt, das soll ein Ort sein für Kinder, für Jugendliche und auch für Familien. Wir sind sozusagen eine Mischung aus Familienbildung und offener Kinder- und Jugendarbeit.
2: Und wofür steht der Name Amica?
1: Also Amica ist ein Wort in der Sprache Esperanto und bedeutet so viel wie freundlich und freundschaftlich. Wir haben bei der Namensüberlegung und bei der Namenswahl haben wir sozusagen versucht, auch Personen mit abstimmen zu lassen, also Anwohnende, aber auch Kinder und Jugendliche und die Zielgruppe. Und da ist das als Vorschlag gekommen, ein Esperanto-Wort sozusagen zu nehmen. Und das hat uns total gefallen als verbindendes Element, als eine internationale Sprache und auch die Bedeutung. Also wir wollen ein offener und freundlicher Ort sein und hier sollen auch Verbindungen entstehen. Stehen und Freundschaften und dadurch hat es sehr, sehr gut gepasst.
2: Für wen ist denn das Amica gedacht?
1: Also der Bereich der offenen Kinder- und Jugendarbeit, das heißt also klassisch, was die meisten so als Kinder- und Jugendclub kennen, ist sozusagen für Kids ab 6 Jahren. Wir können bis 27 Jahre sozusagen, also auch mit jungen Erwachsenen arbeiten. Und die Familienbildung, die eben bei uns als zweites Projekt noch mit im Amica ist, richtet sich eher an die Eltern und an die Familien und dort eben aber auch mit kleinen Kindern. Also es gibt auch Angebote wie zum Beispiel ein Krabbeltreff oder eben Familiencafés, wo dann eben auch kleine Kinder mit dabei sein können.
2: Und was gibt's hier für Veranstaltungen?
1: Also heute ist unsere Eröffnungsveranstaltung, das ist die erste sozusagen. Wir werden dann jetzt die nächsten Wochen sozusagen erstmal mit regulären Öffnungszeiten starten, das heißt so Montag bis Freitag und werden in Zukunft natürlich auch besondere Veranstaltungen mal am Wochenende oder sowas haben oder vielleicht auch mal am Abend unter der Woche. Aber da ist jetzt noch nichts Festes geplant, was ich jetzt schon ankündigen könnte. Da einfach immer am besten informiert bleiben über unseren Insta-Kanal oder unsere Webseite.
2: Aus welchen Gründen wurde der vorherige Jugendclub hier im Haus geschlossen?
1: Also der Jugendclub, der vorher hier drin war, das war ja das Inspire Kids. Das war ja auch über einen anderen Träger sozusagen. Und der war ja viele, viele Jahre hier. Und die haben sich dann in Kommunikation mit dem Jugendamt sozusagen, wurde das entschieden, dass es hier nicht weitergeht. Und was natürlich für die ganzen Familien, Kids und Jugendlichen hier erstmal ein ganz großer Einschnitt war. Und unser Verein, die Kindervereinigung Chemnitz, unser Trägerverein, hat sich sozusagen dann nochmal initiativ beworben und hat gesagt, wir sehen hier einfach einen ganz, ganz großen Bedarf. Und glücklicherweise ist das mit dem Jugendamt in der Kommunikation dann auch so geworden, dass hier wieder was Neues aufmachen kann nach einem Jahr und da sind wir sehr glücklich drüber.
2: Und wodurch genau wurde jetzt eine Neueröffnung ermöglicht und hat sich dadurch auch das Konzept des sozialen Umgangs geändert?
1: Also die Neueröffnung wurde natürlich ermöglicht dadurch, dass es überhaupt erstmal einen guten Antrag und ein gutes Konzept gab von unserem Träger, das Jugendamt sozusagen die Förderung bewilligt hat und wir jetzt sozusagen in 2 Monaten hier die Lernräume sozusagen neu mit Leben gefüllt haben und jetzt eben unsere Eröffnung feiern. Zukünftig wird sich insofern was ändern, also der Kinder- und Jugendclub, die offene Kinder- und Jugendarbeit wird weiter so bestehen bleiben. Wir werden natürlich aber auch unseren eigenen Fokus setzen, also uns ist es zum Beispiel ganz, ganz wichtig, irgendwie partizipativ zu arbeiten, also möglichst die Kinder und Jugendliche so weit es geht zu beteiligen, zu sagen, wir machen gemeinsam eben auch Wochen- oder Monatsprogramme, wir schauen genau, wo liegen die Interessen, was wollen die Kids gerne machen und wo liegt auch der Bedarf. So, das ist uns sehr, sehr wichtig und gleichzeitig wollen wir halt auch ein Ort sein, wo einfach viele verschiedene Kids und Jugendliche mit unterschiedlichen Hintergründen sich willkommen fühlen. Und was sich eben ganz besonders ändern wird, im Unterschied zu vorher, ist, dass es eben die Familienbildung gibt. Die gab es vorher nicht. Also das heißt, dieses Angebot für Eltern und die Familien ist ganz, ganz neu.
2: Was genau ist dieses Angebot mit der Familienbildung?
1: Das ist das Angebot sozusagen an die Eltern, zu sagen, wir können sowas wie Krabbeltreffs in Anspruch nehmen, wo wir mit kleineren Kindern eben herkommen können und wo es insbesondere darum geht, dass die Eltern eben auch in Kontakt kommen können, weil manchmal ist das mit sehr kleinen Kindern gar nicht so leicht, ne? Dann auch immer so mit anderen Eltern sich mal auszutauschen und auch Freundschaften zu pflegen oder eben auch neu entstehen zu lassen. Es soll das Familiencafé geben und es soll aber auch ein ganz niedrigschwelliges Beratungsangebot sozusagen für Eltern geben, wo man sagt, ich kann auch mal mit Sorgen, mit Problemen und vielleicht manchmal auch mit Fragen einfach mal kommen. Und ich habe einen Ansprechpartner vor Ort oder eine Ansprechpartnerin in unserem Falle, die mir da einfach auch, sag ich mal, in der Breite sozusagen versucht weiterzuhelfen oder mich eben dann an die passenden Stellen auch weitervermitteln kann.
2: Was möchten Sie mit dem Jugendclub Amica erreichen?
1: Wir möchten hier einen Ort schaffen, wo man sich wohlfühlt und der für Menschen, die zu unserer Tür reinkommen, einfach ein Ort ist, wo man auch gerne wiederkommt. Also wir wollen mit einer Offenheit und mit einer Freundlichkeit und mit einem eben diesem partizipativen Beteiligungskonzept, dass Kids und Jugendliche sozusagen ihre Freizeit so verbringen, wie sie das gerne möchten. Manchmal alleine landet man dann doch vor der Konsole oder irgendwas, ne? Und manchmal ist einem vielleicht auch langweilig und man weiß nicht so richtig, was man machen soll oder so, ne? Da einfach so ein bisschen die Interessen rauszukitzeln und zu sagen, hey, was ist denn eigentlich so dein Ding? Worauf hast du Bock? Wo sind vielleicht auch so deine kleinen versteckten Talente? Lass doch dazu irgendwie mal ein cooles Projekt machen. Lass dazu mal was auf die Beine stellen. Lass dazu vielleicht auch andere Kooperationspartner ins Boot holen und lass irgendwie eine gute Zeit hier zusammen haben und eine aktive Freizeitgestaltung einfach für Kinder, Jugendliche und eben auch junge Erwachsene.
2: Und worauf können sich die Kinder und Familien bei einem zukünftigen Besuch besonders freuen?
1: Ich glaube, die können sich besonders freuen über fröhliche Gesichter. Wir freuen uns total, wenn jetzt das gut angenommen wird sozusagen oder wieder gut angenommen wird, jetzt auch mit der neuen Ausrichtung. Wir hoffen, dass wir damit viele Familien und Kids und Jugendliche erreichen können und wir hoffen, dass es eben auch gut angenommen wird, dass man hier wirklich auch mitgestalten kann und dass da auch Ideen sozusagen eingebracht werden und dass sich da Menschen auch einfach an uns wenden und sagen, hey, ich probiere das mal aus, mal sehen, ob das funktioniert, mit meiner Idee da um die Ecke zu kommen. Und uns ist es auf jeden Fall auch wichtig, dass wir jetzt hier am Brühl Boulevard mit den vielen verschiedenen Akteuren, die es ja hier auch schon gibt, auch gut zusammenarbeiten und da vielleicht auch gemeinsame Veranstaltungen machen können und uns sozusagen gut eingliedern auch in diesen Sozialraum und da einfach ein fester Bestandteil davon werden in der Zukunft.
0: Ria Leonhardt war das über das neue Jugend- und Familienzentrum Amica am Chemnitzer Brühl, das am vergangenen Freitag eröffnet wurde.
3: Ich

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Redaktionell verantwortlich für diese Sendung und am Mikrofon war Michael Siegel. Ich bedanke mich fürs Zuhören und wünsche euch noch einen interessanten Radioabend.

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Und heute nicht allein im Studio, sondern zu zweit. Hallo Dresden und hallo Halle.

0: Herzlich willkommen zu einer weiteren Folge Plastik, Pop etc. Heute wieder im Format Zahn der Zeit. Und Zahn der Zeit, das heißt auch diesmal wieder frisch gepresst, gerade erschienen, quasi noch warm. Wir stellen euch Neuerscheinungen vor, die uns zuletzt nicht mehr losgelassen haben. Und wir heißt, ich bin heute nicht allein im Studio, denn neben mir ist Jonas Peupelmann. Ich freue mich riesig, dass du da bist. Hallo Jonas.
1: Hi Joni, danke für die Einladung. Ich freue mich auch super hier zu sein und mit dir über tolle neue Musik zu sprechen.
0: Ich sag ganz kurz den Menschen, wer du bist. Viele HörerInnen kennen dich bestimmt, denn wenn man durch Pieschen oder die Neustadt läuft, ist die Chance, auf dich zu treffen, sehr, sehr groß. Du bist viel unterwegs und man kennt dich vielleicht als den Schlagzeuger bei den Hope Sessions, die einmal im Monat einen festen Platz im Plan B haben. Kannst du dazu ein bisschen was sagen?
1: Ja, die Hope Sessions sind eine Hip-Hop-fokussierte Jam-Session, die einmal im Monat, wie du schon gesagt hast, im Plan B stattfindet. Wir haben immer wechselnde Gäste an den Mics und an den DJ-Pulten und jede Ausgabe ist ganz neu zusammengewürfelt, zusammen improvisiert. Gewürfelt stimmt nicht so ganz, weil ich versuche, das Line-Up immer ein bisschen abwechslungsreich zu gestalten. Und mit den Jams da versuchen wir Spenden zu sammeln für gute Zwecke. Das sind lokale Initiativen, aber auch internationale Organisationen wie Arche Nova oder Mission Lifeline. Jetzt zuletzt haben wir bei der Scheune Wiedereröffnung spielen dürfen. Da haben wir zum Beispiel dann für den Rudolf e.V., so ein Stadtteil Kiez-Verein, gesammelt, was auch sehr schön war.
0: Ich weiß nicht, kannst du kurz beschreiben, wie abendfüllend so eine Veranstaltung ist? Man kann richtig Zeit mitbringen, oder?
1: Auf jeden Fall. Im Plan B spielen wir meistens sogar 4 Stunden von 8 bis 12 mit Pausen zwischendurch, um Zeit zum Durchatmen zu haben, die Instrumente nochmal durchzuwechseln. Wenn wir ein, ich sag mal, auswärtiges Gastspiel haben, wie jetzt zuletzt bei der Scheune, da haben wir dann so einen 2-Stunden-Slot. Oder ja, jetzt haben wir im Frühjahr auch in Hellerau beim Bandstand spielen dürfen. Das war auch eine ganz tolle Gelegenheit, da haben wir wiederum länger gespielt. Also es hängt immer ein bisschen vom Anlass ab, wo wir spielen. Unsere Standardausgabe im Plan B immer so von 8 bis 12. Und da steht die nächste auch bald an.
0: Und jetzt bist du nicht nur Musiker, sondern du kuratierst auch eine Menge Musik. Und da gibt's noch ein Format, auf das du vielleicht hinweisen möchtest, denn du legst auf Listening Sessions auf. Kannst du ein bisschen dazu was sagen?
1: Na klar, wenn wir mich jetzt hier schon so groß einführen, dann dürfen die Subcurrents nicht fehlen. Das ist eine Ambient Listening Session, wobei wir nicht nur Ambient spielen. Die findet einmal monatlich im Hall of Fame statt. Mache ich gemeinsam mit meinem Freund Julian jetzt ab Oktober. Und da gibt es dann so ruhige, träumerische Musik zum Abtauchen, aber wir haben auch Live-Acts, die elektronische Musik machen an Synthesizern oder jetzt für die Oktober-Ausgabe, die ihr euch schon mal für den 24. in die Kalender tragen könnt, da wird es wahrscheinlich eine Live-Gong-Performance geben, also auch eine ganz spannende Sache und ja, wer mit Listening-Sessions noch nicht so zu tun hatte, sollte auf jeden Fall mal vorbeischauen, es ist eine ganz interessante Erfahrung, Musik nochmal anders und fokussierter zu hören, ja.
0: Jetzt warst du gerade unterwegs. Wir machen heute eine Sendung, in der wir gemeinsam Neuerscheinungen vorstellen. Was bringst du uns heute so ein bisschen mit und wo warst du unterwegs und was für Neuerscheinungen können wir heute erwarten, die du mitbringst?
1: Also die große Überschrift über meinem Picke-Packe vollgepackten Säckchen Musik lautet Glasgow bzw. Schottland. Ich war jetzt nämlich auf Reisen in Schottland für eine ganze Weile und habe da viel Zeit in Glasgow verbracht. Insgesamt 3-mal bin ich dort gewesen und Glasgow ist wohl eine der stärksten, spannendsten, coolsten und herzlichsten europäischen Musikstädte, kann man sagen. Ich will jetzt nicht so viele Superlative auspacken, aber es war wirklich eine ganz grandiose Erfahrung. Und ich bin auf über 14, 15 Konzerten gewesen, habe über 20 Acts dort live gesehen. Und von denen habe ich jetzt eine Auswahl an 5 Alben mitgebracht, die wir heute zusammen etwas konzentrierter durchhören. Und da sind sowohl Leute aus Glasgow dabei, die ich dann persönlich kennenlernen durfte, was eine sehr spannende und tolle Erfahrung war, als auch Leute, die selbst in Glasgow zu Gast gewesen sind und mich mit ihrer Musik nachhaltig beeindruckt haben.
0: Wunderbar. Ich habe mitgebracht eine gar nicht mehr so neue Platte von Hen Auglett und mit der würden wir gleich anfangen und das Passende daran ist, die Platte, die ich mitgebracht habe und für die ich mich interessiere, die hat auch so einen britisch-keltischen Background, das heißt, wir können das alles heute so ein bisschen über Music aus UK labeln.
1: Nice.
0: Und genau. Und bevor wir damit anfangen, machen wir jetzt hier nochmal eine ganz kleine Atemübung und sind dann gleich wieder für euch da.

dort wurde eben damals eine walisisch verwandte Sprache gesprochen und die Band benutzt diesen walisischen Begriff für ihre eigene Betitelung. Und damit sind wir ganz nah dran, auch an der Reise, die Jonas gemacht hat. Und ich würde ganz gerne Herrn Auchland kurz vorstellen. Das sind vier Leute. Das sind Richard Dawson, den viele vielleicht auch als eigenwilligen Folksänger aus Newcastle kennen. Das sind Rhodri Davies an der Harfe, ein Waliser und eine feste Größe eigentlich in der improvisierten Musik aus UK. Dann haben wir Dawn Bothwell als Stimme und Elektronik und Sally Pilkington an den Keyboards und im Gesang. Und die haben im Februar jetzt eine Platte rausgebracht mit dem Titel Discombobulated. Und das ist Englisch und das bedeutet so viel wie verwirrt oder durcheinander oder aus dem Konzept gebracht. Es ist ihr erstes Album seit 6 Jahren und ich habe mich sehr gefreut, als ich es dann jetzt etwas zu spät entdeckt habe und es schlägt bei mir richtig doll ein. Es ist stark auf Heavy Rotation, vielleicht eine der spannendsten Neuerscheinungen für mich in diesem Jahr. Es ist erschienen bei Weird World, das ist ein Unterlabel von Domino. Die Band selbst beschreibt die Platte als Nachdenken über politischen Tumult, aber auch über persönliche Krisen und psychische Gesundheit in einer Welt, die verrückt geworden ist. Und trotzdem wird es eine warme und sehr zugängliche Platte. Es gibt ganz viele GästInnen auf der Platte, so spannende Leute wie die Saxophonistin und Spoken-Word-Artistin Matana Roberts, aber auch der Trompeter Nate Woolley ist mit dabei. Dann gibt es verschiedene Feldaufnahmen und ja, was kann man vielleicht noch dazu sagen? Sally Pilkington sagte selbst: "Maybe Hen Auchland is more like a family than actually a band." Also übersetzt: Vielleicht ist Hen Auchland eher etwas wie eine Familie als eine wirkliche Band. Und mir ist die Band vor ein paar Jahren in London in den Schoß gefallen. Ich habe meinen Freund Tristan Kendrick in London besucht und der hat mir damals Tracks von Hen Auchland vorgespielt und ich war sofort verliebt in diese Band. Und wir hören jetzt als ersten Track von Hen Auchland den Track Scales Will Fall. Und ja, das ist so eine Redewendung, die schwer zu übersetzen ist. Es das heißt so etwas wie: Es fällt mir wie Schuppen von den Augen. Und ja, es gibt in diesem Track einen Rap. Und diesen Rap, den wird Sally Pilkington machen und sie bezeichnet das selbst als Bard Rap, also so etwas wie der Rap der Barden. Und der Track ist so etwas wie das Manifest dieser ganzen Platte. Es geht hier um Gier, es geht um eine neue Art des Feudalismus und im Text werden gleich Momente des Widerstands in einem stark nordbritischem Akzent, also so schottisch-nordenglischem Akzent, gefeiert. Es geht beispielsweise um die Frauen des Friedenscamps in Greenham Common in den 80er Jahren, die haben gegen Atomraketen protestiert. Und es geht um die Familien der Bergarbeiter von Durham. Genau. Hört gut hin. Jetzt kommt Scales Will Fall von der Band Hen Auchland. Viel Vergnügen.

0: Hey Coloradio, hi Radio Korax, hallo liebes Rundfunkkombinat Sachsen. Wir sind hier bei Plastic Pop etc. Wir sind zurück live aus dem Studio Grün hier im Zentralwerk in Dresden-Pieschen. Wir haben gerade den fantastischen Track von Hen Auklett gehört mit dem Titel Scales Will Fall. Und ja, das ist ein Track, den ich ausgesucht habe, weil ich die Platte Discombulated dazu euch vorstellen möchte. Und Discombulated ist im Februar diesen Jahres rausgekommen. Genau, es ist für mich ein Track, der ja sehr manifestartig daherkommt. Er ist sehr lang. Ich muss zugeben, gegen Ende hatte er ein bisschen jetzt eine Länge gehabt. Aber mir gefällt er sehr, sehr gut. Ich habe ihn mit großem Genuss hier vorgestellt. Mhm. Und ja, Jonas, was ist dein Eindruck zu dem Track Scales Will Fall?
1: Ich kann mich dem, was du gesagt hast, nur anschließen. Ich habe den auch mit großem Genuss gerade gehört. Für mich hat er sich auch nicht lang angefühlt, aber es war auch das erste Mal. Ich gehe ganz frisch hier rein in Hen Auklett's World. Ja, ich hatte auch so ein Prozessionsmotiv irgendwie vor Augen.
0: Also, absolut, ja.
1: Musikalisch auf jeden Fall. Ich würde jetzt nicht sagen, dass es mich an mittelalterliche Musik per se erinnert hat, aber so wie ein Soundtrack, der heutzutage geschrieben wird für einen Film, der im Mittelalter spielt, so hat es für mich geklungen. Und ich hatte auf jeden Fall da so royale Bilder vor Augen, also dass ein Regent oder eine Regentin jetzt zum Amtsantritt eine Prozession durch die Stadt hat und dass alle sich freuen, dass es jetzt vielleicht besser wird, weil der alte König ein ziemlicher Arsch gewesen ist. Ich habe das auch ein bisschen in dem Text wieder gehört, dass es da öfter auch um so Themen von Unterwerfung oder Herrschaft ging. Eine Zeile, die mir besonders ins Ohr gestochen ist jetzt gerade, die ich mir aufgeschrieben habe, bedient sich wiederum dann eher beim Buddhismus und sagt: Samsara ends as we move our feet. Das ist natürlich eine super Message und zu diesem Track kann man auch gut seine Feet moven, würde ich sagen. Und mit den Kopfhörern hier voll aufgedreht hat er mir auch die Scales von den Augen geblasen, würde ich auf jeden Fall sagen.
0: Ach schön. Ja, so strukturell, ich finde es schön, wie am Anfang dieser Bard-Rap steht, ne? Dieser Rap der Barden. Und um dann tatsächlich irgendwie in so eine Phase zu kommen, in dem die Bläser übernehmen, es beruhigt sich so ein bisschen und dann gibt es so einen Bläsersatz, der im Hintergrund agiert und es gibt so eine so ein bestimmtes Saxophon, das dann loslegt und das dreht so ein bisschen ab. Das wird quietschig und das wird verrückt. Und dann gegen Ende hin setzen wieder nochmal so chorale Elemente ein. Das Ganze bekommt wieder so ein bisschen so einen hymnischen Charakter. Und damit schließt dann das Lied irgendwie ab. Ja. Und das hat mir super gut gefallen, gerade in dem Kontext so das Chaos der Gegenwart zu thematisieren und eben halt auf diese Momente des Widerstands auch hinzuweisen.
1: Ja.
0: Genau, super Track, der spannend politisch-gesellschaftlich eingehangen ist in UK. Und ich würde sagen, bevor wir zu lange uns mit Scales Will Fall noch aufhalten, gehen wir in den nächsten Track und das ist der Track End of the Rhythm. End of the Rhythm, das ist quasi das Ende des Rhythmus und das ist ziemlich ironisch, denn der Track, der ist super pulsierend, super groovig und der hat ganz klar Einflüsse aus No Wave und Krautrock und es geht um Tanzen als Akt des Widerstandes. Ich wünsche euch viel Spaß bei End of the Rhythm von Hen Auklett.

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1: Das war Hen Ocklet mit dem Track End of the Rhythm. Und es ist gar nicht das Ende des Rhythmus. Es ist total ironisch. Es pulsiert, es groovt. Und am Ende des Rhythmus steht das Licht. There is a light at the end of the rhythm. Tanz als Form des Widerstandes macht das Lied zum Thema. Und genau, am Ende des Rhythmus steht irgendetwas, ein Ziel, ein Light at the end of the rhythm. Genau, ein politischer Track, ein tanzbarer Track. Und das Ganze umhüllt in krautrockigen, no-wavigen Elementen, würdest du nicht sagen?
2: Doch, ich war vor allem positiv überrascht, dass es mal nicht das Licht am Ende des Tunnels ist, sondern am Ende des Rhythmus, auch eine schöne Abwechslung. Stimme dir zu, das kann man da gut verorten. Mich hat es auch gleich an ältere englische Bands erinnert, vor allem auch der erste Track tatsächlich, hat mich sehr an so den britischen Prog-Rock der 60er, 70er, 80er Jahre denken lassen, an Camel oder Caravan, die auch so sehr... ja, maximalistische Instrumentierungen haben, große Ensemble gespielt haben, sehr barock auch die Melodien ausschreiben und dem ganzen Ensemble viel Raum geben, sich zu entfalten, statt dass es nur auf 2-3 Minuten runterkomprimiert wird.
1: Ja, gebe ich dir total recht. Ich bin mir sicher, wenn wir da Richard Dawson fragen würden, würde der bestimmt auch sowas wie Camel als Einflüsse nennen. Das könnte ich mir sehr, sehr, sehr passfähig vorstellen. Müssten wir ihn aber für einladen und fragen. Das dann vielleicht in der nächsten Sendung. Gucken wir mal. Ich würde sagen, Hen Ocklet können wir damit als Empfehlung in dieser Oktobersendung euch mit auf den Weg geben. Hen Ocklet haben im Februar eine Platte rausgebracht, die heißt Discombulated. Discombulated, das bedeutet so viel wie verwirrt, durcheinander oder aus dem Konzept gebracht. Und die Platte ist erschienen bei Weird World, einem Unterlabel von Domino. Und ja, es ist eine Platte als Nachdenken über den politischen Tumult. Wir atmen jetzt ganz kurz durch. Und dann gehen wir in ein paar Kilometer weiter in den Norden. Von dem Norden Englands und von Wales aus geht's dann weiter und von Südschottland in das richtig tiefe Schottland, wo fieser Akzent gesprochen wird, den niemand versteht. Und das ist dann die ganze Musik, die Jonas uns mitgebracht hat. Und darauf freue ich mich sehr.

0: Hey Coloradio, hey Radio Korax und hallo liebes Rundfunkkombinat Sachsen. Wir sind hier wieder bei Plastik, Pop etc. Heute in einer Sondersendung Zahn der Zeit, in der ich normalerweise Neuerscheinungen vorstelle, aber das mache ich heute gar nicht oder nur zum Teil, denn ich habe das große Vergnügen, dass Jens Jonas übernimmt und uns ein bisschen Neuerscheinungen vorstellt, die er auf einer total aufregenden Reise in Schottland eingesammelt hat. Ich stelle mir das so vor, dass du in irgendwelchen Kellerkonzerten gesessen bist, Leute getroffen hast und mit denen ins Gespräch gekommen bist und dich dann tief in der Szene Glasgows über spannende neue Musik informiert hast. War es ungefähr so?
1: Ja, du triffst fast ins Schwarze. Es waren aber nicht nur Keller, sondern auch Wohnzimmerkonzerte tatsächlich. Den ersten Tag, den ich in Glasgow verbracht habe, Ende August, habe ich gleich meinen Weg auf ein tolles, intimes, privat organisiertes Wohnzimmerkonzert gefunden. Und die ersten zwei Alben, die ich euch heute vorstelle, sind von Leuten, die da aufgetreten sind. Aber ja, es gab da natürlich auch Keller, es gab Open-Air Veranstaltungen, Festivals. Glasgow ist wirklich eine pulsierende Musikmetropole und da kann man an jedem Tag der Woche mindestens drei geile Konzerte erleben. Das ist auf jeden Fall eine Sache, die mich sehr begeistert hat und die Glasgow auch Dresden etwas voraus hat, wobei man ja in anderen Aspekten die Städte durchaus vergleichen kann, von der Einwohnerzahl her, von der Durchmischung her und ja, aber musikalisch war Glasgow auf jeden Fall ein reiches Buffet, sagen wir mal so.
0: Okay. Was macht die Szene so reich? Sind es eher die Rezipienten oder sind das die Leute, die Musik machen? Vernetzen die sich besser oder haben die in einer bestimmten Richtung, in einer bestimmten Szene mehr zu bieten, die dich explizit interessiert? Und wenn ja, was war das?
1: Das sind alles gute Fragen und wir haben nur noch anderthalb Stunden Sendung, deswegen versuche ich mich kurz zu fassen. Es sind fast alle Sachen, die du gerade schon genannt hast. Ich würde ganz an den Anfang stellen, dass da Musik, glaube ich, generell kulturell einen anderen Stellenwert hat als bei uns. Also, dass die Leute schon anders mit Musik aufwachsen und sozialisiert werden, dass Musik einen viel größeren Teil im Alltag der Menschen darstellt, dass es auch ganz normal ist, im Freundeskreis zusammen zu musizieren und Musik zu machen. Ich habe da einige Leute kennengelernt, ein paar sind sogar FreundInnen geworden, glücklicherweise, und jede von denen hat ja mehrere Projekte am Laufen. Also natürlich bin ich da auch ein bisschen präselektiv, weil ich mich genau in diese Bubble reinbegeben habe, aber da geht wirklich so viel und wenn du nach Genres fragst, ich könnte keines hervorheben. Also natürlich gibt es in Schottland die traditionelle Folkmusik. Du hast immer diese Live-Sessions in Pubs, die teils touristisch, teils auch sehr authentisch für die Locals sozusagen sein können. Aber gerade in Glasgow gibt auch unheimlich viel alternative Musik. Also die bekannte Noise- oder Post-Rock-Band Mogwai kommt von da. Ganz viele Bands, die in eine ähnliche Richtung gehen. Meine persönlichen Favoriten aus Schottland sind ja auch die Cocteau Twins oder Jesus and Mary Chain, die ja vielleicht ihre größten Tage, muss man ehrlicherweise sagen, schon etwas hinter sich haben. Und auch heutzutage ist das ein ganz fruchtbarer Boden, wo sehr viel Musik auch zwischen den Genres hin und her springt. Also ich bin auf Noise, Experimental Shows gewesen, Ambient-Konzerte in öffentlichen Parks unter alten Apfelbäumen. Natürlich ganz viel gitarrenfokussierte Musik, muss man auch sagen. Und ja, dann gibt es auch einen riesigen Teil Rap und elektronische bis Partymusik, der ebenso da Platz hat. Und was mir da zum Beispiel im Vergleich zu Dresden sehr positiv aufgefallen ist, ist, dass da die Schranken zwischen den Szenen nicht so hochscheinen. Die Leute wabern so von dem einen, von der einen Welt in die nächste über. Es gibt da nicht so ein Schubladendenken und alle sind interessiert auch daran, was die anderen machen. Ich glaube, es geht auch viel zügiger, da eigene Sachen auf die Beine zu stellen, weil die Räumlichkeiten sehr inklusiv sind. Und da muss ich auch hervorheben, dass mir sehr positiv aufgefallen ist, wie durchmischt die Lineups gewesen sind. Also ich hatte ja schon gesagt, ich bin bei bestimmt über 14, 15 Events gewesen. Und wenn ich jetzt mal so Pi mal Daumen überschlage, von den ganzen Artists, die da auf den Bühnen gestanden haben, über 20, waren 70-80% nicht männliche Personen. Und das ist auf jeden Fall eine Sache, die mir sehr als Kontrast zu Dresden aufgefallen ist, sagen wir mal so, ja.
0: Ja, das teile ich total. Das fällt mir auch oft auf, wenn ich vor allen Dingen in Köln und Hamburg und in Benelux bewege, habe ich oft ähnliche Beobachtungen. Aber Ich würde dich gerne fragen, von all deinen Beobachtungen, was hast du denn jetzt mitgebracht? Was stellst du denn jetzt uns als erstes vor?
1: Also, wenn man ein Thema durchziehen lassen könnte, dann wahrscheinlich, dass Gitarren eine große Rolle spielen. Ich bin selbst zwar Drummer, aber ja, höre sehr, sehr gern stark gitarrenfokussierte Musik, und ich habe 5 Artists mitgebracht, die wir jetzt, weil mir kein besserer Weg eingefallen ist, chronologisch durchhören in der Reihenfolge, wie ich sie entdeckt habe. Und wir starten mit Jude Norton Smith. Das ist ein non-binärer Singer-Songwriter aus Glasgow. Und den habe ich, oder also ich sag jetzt den, die Person, bei einem Wohnzimmerkonzert, wie gesagt, am ersten Tag meiner Reise gleich entdeckt. War ein wunderschönes Apartment in, also so eine Altbauwohnung in der South Side von Glasgow. Das kann man so ungefähr mit der Dresdner Neustadt, glaube ich, vergleichen. Viele Altbauwohnungen, sehr viel alternative Subkultur, viele Pubs. Und Jude Norton Smith, ja, spielt die Gitarre hauptsächlich akustisch und elektronisch, bei dem Wohnzimmerkonzert akustisch, und entwickelt mit ihren Songs traditionelle Folk-Musik weiter, könnte man vielleicht sagen. Die Gitarre wird viel mit Fingerstyle gespielt. Auf dem Album, was wir jetzt reinhören, ist aber auch eine ganze Band dahinter, die sehr abwechslungsreich die Lyrics begleitet und ausmalt. Und was mir da besonders ins Herz gegangen ist, sage ich mal, ist einfach diese Mischung aus trockenem sprachlichen Witz. Es ist so Musik, die grandioses Storytelling hat und die Lyrics so zwischen Zuhause, Heimlichkeit und den großen Gefühlen hin und her meandern lässt. Und das hören wir jetzt auch beim ersten Song, der My Favorite Spoon heißt, oder My Spoon, wo es um einen Lieblingslöffel geht und gleichzeitig aber auch um die großen Gefühle. Der ist auf dem Debütalbum von Jude Norton Smith erschienen am 1. April diesen Jahres. Das Album heißt I Saw Many Strange Things, und hier ist Jude Norton Smith mit My Spoon.

0: My Favorite Spoon von Jude Norton Smith, eines meiner Lieblingslieder vom Debütalbum I Saw Many Strange Things. Und ja, Zeilen wie I Like the Way You Hold My Hand seinem Lieblingslöffel zu singen, also da war mein Herz natürlich gleich gewonnen. Wie hast du den Song gerade gehört, Juni?
1: Ich habe das nicht ganz verstanden, dass das um den dass der Lieblingsspoon adressiert wird. Wenn du das jetzt so sagst, dann macht das für mich alles mehr Sinn. Mhm. Das habe ich jetzt beim ersten Mal hören nicht sofort gerafft. Tatsächlich ging es mir so, dass es gibt ja diesen kurzen Moment des Wahnsinns. Mhm. Folge mir und dann so in den Wahnsinn, da bricht dieser Song in diesen 2 Minuten in der Mitte einmal zusammen. Und sowas liebe ich. Ne? Ja. Also gerade wenn das mit so kombiniert ist, mit so einem Gegensatz aus einer extrem harmonisch gespielten so Fingerpicking-Gitarre und dann in so einen kurzen Noise-Moment zu schwappen, da bin ich sofort abgeholt.
0: Ja.
1: Da war ich auf jeden Fall direkt in love mit Jude Norton Smith.
0: Sehr schön, ja. Ich sehe mich auch in der Küche, wenn ich diese Musik höre, oder ich sehe diese Musik als Küche. Man hat viele Zutaten, man wirft sie manchmal auch recht unstrukturiert, intuitiv zusammen. Es ist Musik, die atmet, die mal hochbrodelt und dann wieder langsam runtersimmert, die zischt und crackelt in der Pan. Da gibt es auf jeden Fall viel musikalisch auch zu entdecken und gerade dieser sehr ja schelmische Blick auch einfach und dieser Witz sind was, die mich da total abholen. Es gibt auf dem Album auch einen Song, den Jude Norton Smith über den Film Trollhunters geschrieben hat. Da gab es eine total lustige Story dazu, die ich jetzt gar nicht nacherzählen will. Der nächste Song, den wir noch aus dem Album hören, ist auch wieder genau zwischen diesen Polen von Storytelling, von den großen Sachen in den kleinen Gesten. Der heißt True Love Zero, Heartbreak One. Und ja, ich wünsche euch viel Spaß mit Jude Norton Smith.

0: True Love Zero, Heartbreak One, das ist ein Spielstand, den man nicht so häufig am Spielbrett sehen will, aber der Song wiederum sehr, sehr schön und fasst dieses Gefühl, denke ich, sehr, sehr gut zusammen. Mir ging der gerade auch wieder sehr nah, muss ich sagen.
1: Wunderschöner Track. Ich finde, es ist so kreativ, was Jude Norton Smith da macht. Diese fantastische Minimiertheit aus gezupften Instrumenten und zwei Stimmen, die singen. Und dann aber sowas wie, es gibt, glaube ich, so Momente, da wird einmal einzeln kurz irgendwie, glaube ich, eine Snare geschlagen. So. Und das ist so kreativ. Also es ist so simpel, aber es sind so geile Ideen.
0: Ja.
1: Und das gefällt mir richtig gut.
0: Ich glaube, da findet man auch das wieder, was ich so ein bisschen vorhin in der Einführung allgemein gesagt habe. Es ist wirklich sehr genreübergreifend. Mir sind jetzt beim Hören auch gerade wieder diese Folk-Einflüsse sehr aufgefallen. Gerade wenn die zweite Stimme dann ab der Hälfte dazukommt, wie die Melodie sich so entwickelt und miteinander in den Austausch tritt. Sehr, sehr schön und hat, glaube ich, auch diese Beziehungsdynamik wiederum im Musikalischen sehr gut aufgegriffen. Also ich bin begeistert und hoffe, Jude Norton Smith, dass they jetzt auch mal in Europa, Deutschland, vielleicht Dresden zu sehen sein werden. Vielleicht können unsere Freundinnen bei der Rösselstube oder im Ostpol da ja was deichseln. Die von Jude Norton Smith werden wir auf jeden Fall noch viel hören, denke ich. Und das wünsche ich mir auch für den nächsten Artist, den ich euch vorstellen möchte. Das ist Jack Mellon. Jack Mellon ist ein Gitarrist, auch aus Glasgow, und der hat quasi den Slot nach Jude Norton Smith bei diesem Wohnzimmerkonzert gespielt. Und da bin ich auch gleich hin und weg gewesen. Und ja, warum werdet ihr gleich hören? Denn Jack Mellon spielt mit diesem Solo-Projekt, worauf wir heute den Fokus legen, ein ganz wie einen ganz emotionalen, tiefgehenden Gitarrenstyle, der so ein bisschen an William Tyler oder Marisa Anderson erinnert, nur halt nicht mit diesem amerikanischen Twang, sondern was sehr Eigenes hat. Jack Mellon selbst ist sehr umtriebig in der Glasgow-Szene, der hat auch eine Noise-Band, er hat eine Indie-Rock-Band, hat viele andere Sachen in der Vergangenheit gemacht, jetzt zuletzt so ein Radioprojekt, wo Coltrane's A Love Supreme für ein riesiges Vokalensemble neu interpretiert wurde, wo quasi 20 Leute auf der Bühne standen und jeder hat per Kopfhörer Anweisungen bekommen, wann sie zu singen haben. Also auch in der alternativen Radioszene geht in Glasgow viel. Und ich hatte Jack Mellon dann bei diesem Konzert kennengelernt. Wir haben uns angefreundet und besonders schön, wir haben sogar dann selbst zusammen Musik gemacht. Und er ist wirklich ein ganz toller, einfühlsamer, versierter Musiker, der jetzt bald ein Doppel-Akustik-Album rausbringen möchte. Also was wir jetzt hören, ist quasi noch ganz fresh from before the press actually. Ist noch nicht auf einem Label erschienen, gerade in den letzten Zügen des Masterings und Tracklistings. Und die zwei Alben heißen Double Hedged und Two Locks. Die zwei Lieder, die ich heute mitgebracht habe, sind von Two Locks. Und ich glaube, bevor wir noch mehr Worte drüber verlieren, lassen wir erstmal die Musik sprechen. Als erstes hören wir Close Range von Two Locks von Jack Mellon. Viel Spaß.

0: Das war Close Range von Jack Mellon auf dem noch unveröffentlichten Album Two Locks. Ja, Joni, wie hast du dieses Gitarrenspiel gerade gehört?
1: Ja, wunderschön. Ich liebe Guitar Picking. Ja, es hat mich, ich weiß gar nicht, es hat jetzt für mich auch gar nicht so sehr nach UK geklungen. Also es klang tatsächlich irgendwie eher nach auf der anderen Seite des Nordatlantiks ein bisschen vom Spiel. Aber ja, ich konnte da gut drauf upspacen und ich habe mich die ganze Zeit gefragt, was meint dieser Close-Range-Begriff? Ich bin so ein bisschen im Titel festgeklebt für eine Sekunde. Kannst du was dazu sagen? Wieso hat er das so, diese Nähe da jetzt als Titel genommen?
0: Da kann ich dir nichts dazu sagen, tatsächlich. Weil bei mir auch in der Musik eher das Gegenteil der Fall ist. Also ich fühle mich mit der Musik auch eher in eine Weite versetzt. Sicherlich irgendwie vielleicht US-Staaten tatsächlich, wie du gesagt hast. Aber bei mir persönlich sehe ich auch die schottischen Highlands von mir. Da habe ich nämlich dieses Album auch hoch und runter gehört, als ich da lange wandern gewesen bin in der Wildnis und vor allem abends in den Bothies, was so quasi autonome kleine Berghütten sind, wo man sich selber halt ohne Betreuung rein verpflegen und reinbetten kann, war das ganz tolle Soundtrack-Untermalung, die wirklich so eine gemütliche Emotionalität und Ruhe auch irgendwie ausstrahlt. Und ich glaube, das werden wir auch jetzt im zweiten Track nochmal hören. Lass uns den gleich anschließen. Von der Close Range geht es dann nämlich zur High Range, wenn ich mir das richtig aufgeschrieben habe.

Aufgewacht, ihr Schlafmützen. Jetzt ist Partytime. Herzlich willkommen hier zum Moschclub auf Radio T, eurer wöchentlichen Dosis Oldschool Metal. Hier heute wieder mit dem Phil an den Plattentellern. Und ich habe mir für die heutige Show mal wieder etwas Interessantes überlegt. Nachdem mein Kollege Andreas in seiner vorletzten Sendung US-Power-Metal-Klassiker gespielt hat, die noch nie wieder veröffentlicht worden sind, habe ich dieses Mal eine Sendung vorbereitet, in der ich einige richtig heiße EP-Klassiker spiele. Darunter sind vergessene Juwelen, Sprungbretter für Bands, die sich dann zu größerem entwickelt haben, oder schlicht und ergreifend absolute Eintagsfliegen, welche aber einen absoluten legendären Kultstatus haben. Angefangen haben wir da hier direkt mit Ruthless aus Los Angeles, dort 1983 gegründet und dann 5 Jahre aktiv gewesen bis 1988. 2008 haben sie sich wieder zusammengefunden mit dem Originalsänger Sammy DeJohn als letztes originales Gründungsmitglied. Ruthless haben ein Jahr nach ihrer Bandgründung im Jahr 1984 ihre EP Metal Without Mercy rausgebracht, über das Kultlabel Ironworks. Und im Gegensatz zu vielen anderen Ironworks-Platten handelt es sich hier direkt mal um eine Scheibe, die man noch für relativ schmalen Kurs findet. Von der Scheibe haben wir jetzt gerade den Opener gehört, natürlich die Gates of Hell. 2 Jahre später folgte dann das Debütalbum Discipline of Steel, auch ein absoluter US-Power-Metal-Klassiker-Banger. Ansonsten ist die Band auch immer noch recht fleißig, haben erst dieses Jahr wieder ein neues Album gemacht, was vor wenigen Wochen erst erschienen ist. Das soll es jetzt aber erstmal von der Westküste gewesen sein. Von Los Angeles springen wir jetzt nämlich einmal rüber nach New York und da bleiben wir jetzt auch für die nächsten beiden Songs. Da es gerade im EP-Bereich in den 80ern eine riesengroße Auswahl an absoluten Kultplatten gibt, war ich dieses Mal direkt ein bisschen hinhergerissen, was ich denn hier spielen soll. Also habe ich einfach mal meine bessere Hälfte gefragt und die hat dann gesagt, ach, du könntest eigentlich direkt mal die Rough Cut auflegen. Und da hat es dann ganz kurz bei mir geklingelt. Ich dachte, Rough Cut, das ist doch Tommy Hendrickson, den kennst du doch eigentlich von Warlock, beziehungsweise schon seit mittlerweile 15 Jahren fester Gitarrist von Alice Cooper und ansonsten auch bei der All-Star Hardrock-Band Hollywood Vampires am Start. Und als der allerdings blutjunge 18 Jahre alt war, hat er mit seiner 1984 in New York gegründeten Band eine EP veröffentlicht, welche auf den Titel Fight for the Right hört. Auf der Scheibe sind lediglich 5 Songs drauf, ist auch eine absolute Eintagsfliege, welche allerdings wirklich eine absolute Perle des US-Heavy-Metal ist. Und wenn wir jetzt schon die Gates of Hell vorhin geöffnet haben, sage ich jetzt nur Run for your life.

Und auch diese New Yorker Perle geht aufs Konto meiner besseren Hälfte. Silent Listener mit ihrer EP Veterans of the Fight, von der wir gerade den Titelsong gehört haben aus dem Jahre 1986. Auch eine absolute Eintagsfliege. Mehr als diese EP mit 4 Songs, wovon der letzte noch dazu ein Cover ist, existiert von dieser Band einfach mal nicht. Es ist auch nicht bekannt, wann sich die Band gegründet hat oder wie lange sie überhaupt aktiv waren. Es existiert von denen nur diese eine Scheibe, die man aber tatsächlich des Öfteren mal für einen relativ fairen Kurs noch findet, ohne dass man sich dafür jetzt irgendwie eine Niere rausschneiden muss oder sowas. Ist auf jeden Fall dennoch ein sehr cooles Ding. Neben dem Titelsong definitiv If You Wanna Rock auch ein absoluter Ohrwurm hier drauf. So viel zu den Staaten jetzt, denn jetzt geht's einmal wieder zurück nach Europa. Genauer gesagt geht's jetzt nach Holland und zu einem meiner absoluten Lieblingslabels, nämlich Mausoleum Records. Diese haben, nachdem die Band 4 Demos rausgebracht hat, Mitte der 80er Dark Wizard unter Vertrag genommen und mit denen die EP Devil's Victim sowie ein Jahr später dann 1985 ihr Debütalbum Rain

of Evil veröffentlicht. Kurze Zeit später hat sich die Band dann aufgelöst, ist wahrscheinlich auch ein Opfer der Finanzpolitik von Mausoleum Records geworden, die ja die Bands absolut ausgebootet haben und sich an ihnen bereichert haben. Die Band ist auch jetzt wieder aktiv, seit 2011. Das erste offizielle Lebenszeichen der Band kam allerdings im Jahr 1984 mit der EP Devil's Victim. Und wenn ihr das nächste Mal auf Party seid, schaut besser genau in euer Glas, denn hier gibt es jetzt Poisoned Whiskey.

Eine absolute Kult-EP aus Belgien. Westfalen mit ihrer gleichnamigen EP von 1985. Die Band wurde bereits 10 Jahre vorher im Jahr 1975 von den beiden Brüdern Julien und Leon Klavitter gegründet und hatte sich dann ganz schön feiern lassen, bis dann irgendwann mal der erste Release kam. Das war eine 83er Demo, bevor es dann 1985 zu ihrer einzigen EP kam. Die kam allerdings so gut an, dass die dann sogar nochmal auf Roadrunner Records veröffentlicht wurde. Also damals auch eine Major-Label. Die Band hat diese Chance aber leider absolut nicht genutzt. Nach der EP kam dann gar nichts mehr. Die haben sich dann irgendwann aufgelöst. Wann ist hier auch nicht bekannt. Und haben dann 2012 nochmal eine einmalige Reunion-Show gespielt, welche dann aber auch gleichzeitig ihr letzter Gig war. Sehr, sehr ärgerlich, dass da nicht mehr draus geworden ist. So, und wir haben jetzt langsam Halbzeit und daher ist es jetzt Zeit für die in der heutigen Sendung einzige deutsche Nummer. Hier hatte ich mich sehr schwer getan, weil es auch in Deutschland eine extrem große Dichte an sehr, sehr geilen EPs gibt. Da habe ich aber einige auch in der letzten Zeit schon mal gespielt und auch hier kam meine Freundin an und sagte, du könntest doch einfach mal die Creed spielen. Das ist auch ein extrem obskures Ding, denn hier handelt es sich tatsächlich um eine christliche Heavy-Metal-Band aus Köln. Diese haben im Jahr 1990 ihr Debütalbum The Sign of Victory veröffentlicht mit einem recht kultigen Cover, was man eher einer US-White-Metal-Band zuschreiben würde. Wahrscheinlich ist das auch deshalb was, warum die Band viele gar nicht so richtig nach Deutschland schieben, sondern das eher irgendwie im US-Sektor ansiedeln. 4 Jahre vorher kam allerdings das erste Lebenszeichen der Band, einfach selbstbetitelt nur als Creed, mit einer sehr, sehr kultigen Coveraufmachung, eine Faust mit Nietenarmband, die das Bandlogo in die Luft streckt. Gab mir vom Cover her auf jeden Fall ein paar Vibes zum Matacopas Debüt Coming Out Ahead mit einem ähnlichen Cover. Das Ganze ist aber leider dennoch trotzdem super unbekannt. Sie hat mir dann einfach mal einen Song von der Platte vorgespielt, wo ich allerdings sofort absolut Feuer und Flamme war, weil das ist definitiv deutscher Metal aus dem oberen Regal. Und zwar war das der Song, der jetzt auch hier auf dem Plattenteller liegt. Hier sind Creed mit Silent Prayer.

Und das waren Creed aus Köln mit ihrem Song Silent Prayer von ihrer selbstbetitelten EP aus dem Jahr 1986. Das war's jetzt aber auch schon mit deutschem Metal, denn wir gehen jetzt einmal weiter in unser Nachbarland. Auch da werde ich irgendwann in naher Zukunft mal ein Special machen müssen, denn auch da gibt es so unglaublich viele gute Bands, die ich da auf Lager habe, dass man da definitiv mal eine Sondersendung dazu machen muss. Und zwar gehen wir jetzt nach Frankreich. Und wenn wir hier über legendäre französische EPs sprechen, fällt den meisten wahrscheinlich als erstes die 1983 veröffentlichte Debüt-EP von Sortilège ein. Sortilège, 1981 in Paris gegründet, sind auch jetzt seit 2018 wieder aktiv. Allerdings gab es da 2020 bandintern ein bisschen Theater. Die Band ist seitdem in zwei gleichnamige Bands zerfallen. Einmal die Band um den originalen Sänger Zouil, sowie dann die zweite Band mit anderen originalen Gründungsmitgliedern. Eine ähnlich überflüssige Nummer wie damals die Sache mit Geoff Tate und Queensryche, wo es dann damals auch mal kurzzeitig zwei Bands mit dem gleichen Namen gab, die übrigens auch eine absolut grandiose Debüt-EP veröffentlicht haben. Wäre auch was für diese Sendung gewesen. Aber wir bleiben jetzt erstmal bei Sortilège. Für die war die 1983 auf Rave On Records veröffentlichte Debüt-EP natürlich der absolute Startschuss zu einer grandiosen Karriere. Und diese Band hat definitiv maßgeblich viele bekannte Musiker beeinflusst. Sehr prominentes Beispiel hier ist vor allem Chuck Schuldiner von Def, welcher Sortilège zu einer seiner absoluten Lieblingsbands zählte und als Hommage an die Band daher auf seinem Debütalbum Scream Bloody Gore im Song Evil Dead das Opening-Riff eines Sortilège-Songs abkupferte. Und genau diesen Song, den hören wir jetzt auch. Hier sind Sortilège mit Amazon.

die meiner Meinung nach vermutlich beste EP Italiens oder generell der wahrscheinlich beste Release Italiens überhaupt. Die 1984 veröffentlichte EP Victim of Time von Danger Zone aus Bologna. Und von dieser hörten wir gerade I'm Waiting for You. Auch eine absolute Kultplatte mit einem etwas kauzigen Cover, einem grünen Gesicht mit einem Messer im Mund. Sieht auch sehr, sehr obskur aus. Hierbei handelt es sich aber definitiv um absolute Oberklasse. Diese EP war lange Zeit auch von der Band, welche 1983 gegründet wurde, auch der einzige Release. Die Band hat sich dann irgendwann Anfang der 90er aufgelöst, haben sich dann allerdings 2010 wieder zusammengefunden und seitdem tatsächlich nochmal 5 komplette Alben veröffentlicht. Das letzte erst vor 2 Jahren. Die Band hat allerdings mittlerweile einen kleinen musikalischen Wandel durchlebt, ist jetzt eher Hardrock, auch mit Keyboards, anstatt so wie früher auf ihrer ersten EP lupenreiner Heavy bzw. Power Metal. Wer diese EP nicht kennt, ich kann sie nur jedem ans Herz legen. Absolut grandioses Ding. Auch hier tausend Dank an die Federica, dass sie mir dieses Ding gezeigt hat. Unglaublich gut. So, bisschen Zeit haben wir jetzt auch noch. Und dafür springen wir jetzt für die nächsten beiden Bands nach Kanada. Die jetzt folgende Band hat ihre EP damals im Jahre 1985 auch in Eigenregie rausgebracht. Wie viele andere Bands, das lag einfach auch daran, dass viele Bands sich erstmal irgendwo einen Namen machen wollten und allerdings auch ohne Label waren und eine EP natürlich deutlich günstiger in der Aufnahme war als eine komplette Platte. Daraufhin nutzten natürlich viele Bands die Gunst der Stunde und versuchten, sich selbst über eine erste EP-Aufnahme zu vermarkten. Manchen ist es gelungen, den jetzt folgenden leider nicht, und zwar Black Knight aus Vancouver in British Columbia. Die haben 1985 die grandiose EP Master of Disaster veröffentlicht. Auch das war leider das einzige Lebenszeichen der Band, bis dann irgendwann vor ein paar Jahren nochmal Cult Metal Classics ein paar unveröffentlichte Sachen ausgebuddelt hat. Wir bleiben jetzt aber bei der Original-EP und bei Laurie the Scream Queens legendären Metal Screams.

wir bleiben in Kanada und wir bleiben auch nochmal bei einer völlig unbekannten Eintagsfliege. Aus Toronto hatten wir gerade die 1986 gegründeten Wicca. Diese haben es in ihrer Karriere immerhin 1988 auch auf eine selbstbetitelte EP mit 4 Songs geschafft. Mehr ist da damals offiziell leider nicht draus geworden. Das Teil galt auch immer als ein extremer Geheimtipp im kanadischen Metal. War immer eine Platte, die recht teuer war, bis irgendwann vor ein paar Jahren mal jemand noch irgendwo eine Kiste gefunden hat, woraufhin dann plötzlich mal wieder einige Platten davon im Umlauf waren. Das Ganze zählt gemeinhin aber dennoch trotzdem als absoluter Geheimtipp, was aber dem Ganzen qualitativ keinen Abbruch tut und was deshalb unbedingt in dieser Sendung kommen musste. Und da haben wir es auch für heute direkt fast schon wieder geschafft. Bevor wir jetzt noch zum Rausschmeißer kommen, noch eine kleine Ankündigung. Falls irgendjemand am Donnerstag noch nichts vorhaben sollte, kann ich nur wärmstens empfehlen, einmal nach Dresden ins Heavy Duty zu fahren. Dort stehen an diesem Abend Hitten aus Spanien auf der Bühne. Als Support sind die Jungs von Haunt mit von der Partie. Ansonsten in der nächsten Zeit noch überregional kommend. Am 4.12. geben sich in Lichtenfels Queensryche und Wasp die Ehre beim Storm Out Festival. Das Ganze ist ein Tagesfestival, kostet irgendwie 80 Euro, ist also auch nicht die Welt. Und da gibt es auf jeden Fall auch einen Abend mit 2 absoluten Hochkarätern. Damit sind wir jetzt allerdings leider bereits wieder am Ende des Moschclubs angelangt. Und jetzt liegt ja noch ein Rausschmeißer auf den Teller, wofür wir nochmal zurück nach Memphis in die USA gehen. Wahrscheinlich eine der absolut kultigsten US-Power-Metal-Platten schlechthin. Mittlerweile kein Geheimtipp mehr, sondern einfach nur absoluter Kult. Medieval Steel natürlich. Diese Band hat es zwar auch erst offiziell 2013 zu ihrem Debütalbum geschafft, allerdings gab es hier 1984 eine der wohl ikonischsten US-Metal-EPs überhaupt. Ich durfte das Ganze auch im Jahr 2013 auf dem Keep It True Festival live erleben, wie 2500 wahnsinnige Heavy-Metal-Maniacs aus aller Welt sich weinend in den Armen lagen und den gleichnamigen Song aus vollster Kehle weinend mitsang. Ein absolut ergreifender Keep It True Moment, definitiv. Wer das noch nicht kennt oder nicht das Glück hatte, dabei sein zu können, der findet davon einen absolut epischen Mitschnitt auf YouTube. Zieht's euch auf jeden Fall mal rein. Medieval Steel sind auch zum Ende des Jahres nochmal hier in den deutschen Gefilden unterwegs. Allerdings müsste man da dann schon mal einen kleinen Weg auf sich nehmen. Der würdige Rausschmeißer für die heutige Sendung, Medieval Steel mit ihrem gleichnamigen Song, ihrer gleichnamigen EP von 84. Musik und Redaktion hatte der Phil und ich bedanke mich fürs Einschalten und wünsche euch noch einen schönen Abend und eine gute Nacht.

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